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Dankeschön für das Einschalten. Dankeschön für das Zuhören. Ich wünsche dir einen sehr schönen Tag. Abwarten hier.

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0: Das Versteck. Als sich die Nacht über das Land senkte, aßen Libby und Caleb wieder in der Küche. Libby war sich sicher, dass es Frau Kimberly war, die das gute Essen zubereitet hatte. Doch sie war nirgendwo zu sehen, als Samuel für Jordan Essen in den Keller brachte. In der Dunkelheit, bevor der Mond aufging, schlüpften Caleb und Jordan nach draußen. Mit der Haube von Frau Kimberly in der Hand folgte Libby den Jungen. Als sie durch den Obstgarten ging, hielt Caleb oft im Schatten unter den Bäumen an. Immer wieder blickte er sich um und lauschte. Als sie schließlich die Scheune erreichten, wo sie die Pferde hingebracht hatten, fühlte sich Libby wie ein Schatten. Sie hatte bereits gelernt, jedes Gebäude schleichend zu betreten oder zu verlassen. Hinter ihr quietschte nicht einmal das Scheunentor. Waren die Angeln für Augenblicke wie diesen so gut geölt? Die Pferde und der Wagen, den sie am vorhergehenden Abend benutzt hatten, waren nicht mehr da. Stattdessen stand ein frisches Pferdegespann da, das vor einen mit Heu beladenen Wagen gespannt war. Zu Libbys Überraschung vergruben sich sowohl Caleb als auch Jordan im Heu. »Zieh deine Haube an«, flüsterte ein in Quäkerkleidung gekleideter Mann. Als Libby die Kordeln unter ihrem Kinn zuband, wusste sie, dass die breite Krempe ihr Gesicht verdeckte. Der ältere Quäker bedeutete ihr, auf den hohen Vordersitz zu steigen. Sobald sie sich gesetzt hatte, öffnete der Fahrer die Scheunentore. Schnell führte er die Pferde hinaus, schloss die Tore und nahm den Platz neben Libby ein. Als er den Pferden die Zügel über die Rücken schlug, setzten sie sich in Bewegung. Als der Wagen aus Salem rollte, war Libby erstaunt, wie warm die Nacht war. Nach den kühlen Nächten auf der Christina fühlte sich die wärmere Temperatur gut an. Nachdem sie das offene Land sicher erreicht hatten, sagte der Pfarrer Libby, was sie tun sollte. Als sie das Dorf Denmark in Iowa erreichten, hielt der ältere Quäker seine Pferde in der Nähe eines Steinhauses am Rand der Ortschaft an. Wie der Quäker ihr gesagt hatte, ging Libby zur Tür des Hauses. »Ein Freund von mir muss Sie sprechen«, sagte sie der Frau, die auf das Klopfen antwortete. »Dann hol ihn sofort«, antwortete die Frau. Als Libby zum Wagen zurückkehrte, schlüpften die Jungen unter dem Heu hervor und eilten zur Tür. Als Caleb seine Mütze hob, erkannte die Frau sein Gesicht. Auch hier war er bekannt. »Kommt schnell herein«, sagte sie, und alle glitten ins Haus. »Wir suchen Emma«, flüsterte Caleb Frau Trowbridge zu. Mit leichten, schnellen Schritten führte sie die drei eine Treppe hinauf. Oben befand sich ein Kinderzimmer, das nur von einer Kerze beleuchtet war. Neben einer Öffnung in der Außenwand saß ein schwarzes Mädchen, das nicht viel älter war als Libby. Emmas Haar war kurz geschnitten und krauste sich nahe an ihrem Kopf. Sie hielt ihre Arme so, als umarme sie sich selbst und wiegte sich hin und her. »Emma«, sagte Frau Trowbridge sanft. Als das Kerzenlicht auf sie fiel, sah Libby, dass sich die Lippen des Mädchens bewegten. Libby trat näher heran, um die Worte zu hören. Sanft und leise wiederholte Emma die Worte immer wieder. »Herr Jesus, Jesus, ich bitte dich um mein Baby, Jesus.« Da sie sich fürchtete, das Gebet des Mädchens zu unterbrechen, wartete Libby. Aber Jordan kniete sich vor Emma hin. »Emma«, begann er mit weicher Stimme. Sie schien ihn nicht zu hören. Sich immer noch wiegend, betete sie weiter. »Mein Baby, Jesus, mein Baby.« Jordan wurde lauter. »Emma!« Diesmal hörte sie ihn. Als komme sie aus einem fernen Land zurück, hoben sich langsam ihre Augenlider. Ihre großen schwarzen Augen sahen dunkel und besorgt aus. »Jordan?« fragte sie. Jordan Parker? Du immer noch auf dieser Welt? Jordans volles Lachen erfüllte das Zimmer. Ja, ich immer noch auf dieser Welt. Und du auch. Aber mein Baby nicht. Die Sorge in Emmas Stimme war durchdringend wie ein Messer. Ich hab keine Ahnung nicht, wo der kleine Henry ist. Frau Trowbridge kniete sich neben Jordan hin. Auf den Knien lehnte sie sich nah an Emmas Gesicht, um ihre ungeteilte Aufmerksamkeit zu haben. »Weißt du noch, was der Diakon gesagt hat?« fragte Frau Trowbridge, als habe sie es Emma schon viele Male erzählt. »Sag es mir bitte, sag es mir noch einmal.« Er sagte, »Jede Mutter hat das Recht, ihr Baby zu behalten. Und erinnerst du dich daran, was er tat?« Er schnallte sich einen Revolver um. Dann bestieg er sein Pferd und ging weg. »Um mein Baby zu finden. Es war Nacht, dunkle Nacht, als er wegging. Warum ist er nicht zurück?« »Der Diakon gibt immer sein Bestes bei allem, was er tut«, sagte Frau Trowbridge ihr. »Dies ist die zweite Nacht, aber du musst ihm Zeit geben. Du musst essen und schlafen.« Emma schüttelte den Kopf. »Nicht bevor mein Baby in meinen Armen ist.« »Ich will, dass du isst«, sagte Frau Trowbridge. »Und Jordan möchte dich ein paar Dinge fragen.« Frau Trowbridge gab Jordan eine Schüssel Suppe und zog sich zurück. Als Frau Trowbridge das Zimmer verließ, schloss Emma erneut die Augen. Als versuche sie, ihren Schmerz auszuschließen, wiegte sie sich hin und her und betete. Jordan stellte die Schüssel ab, blieb aber auf den Knien vor dem Mädchen. »Emma!« Seine Stimme war schrill. »Hör mir jetzt zu! Der Herr, er fertig gehört deine Gebete!« Emma hörte auf, sich hin und her zu schaukeln. Ihre Augen öffneten sich. »Wirklich?« »Ja, wirklich«, versicherte ihr Jordan erneut. »Nun beginn einfach, ihm zu danken.« »Jordan, lügst du mich an?« »Hat ich dich je angelogen?« Langsam schüttelte Emma den Kopf. »In Old Massas Plantage tatst du die Worte des Herrn gesprochen. Als mein Mann wegrannte, sagtest du mir, der große Henry sei sicher in Kanada. Und ein Mann schrieb einen Brief, in dem stehen, dass der große Henry wirklich da ist.« Ein Leuchten machte sich auf Emmas Gesicht bemerkbar. »Wenn du mir sagst, mein Baby ist sicher, ich glaube dir, Jordan Parker. Ich glaube dir, weil du den Herrn kennt.« Wieder mit geschlossenen Augen hob Emma ihre Arme zum Himmel. »Gott, Dank! Danke, Jesus!« Durch ihre Tränen hindurch sah Libby nur noch verschwommen. Emma erschien ihr wie ein neuer Mensch. »O Herr«, nun seufzte sie, »du hast uns aus Ägypten gebracht.« »Danke, Herr«, schloss sich Jordan ihr an. »Diese Arme werden ihr Baby wiederhalten.« Plötzlich hatte Libby Angst. Wie konnte Jordan bloß ein solches Versprechen machen? Was, wenn er falsch lag? Emmas Trauer wäre dann nur noch größer. Aber Emma zweifelte nicht daran, dass Jordan die Wahrheit sagte. Plötzlich ließ sie die Arme sinken und öffnete die Augen. Sie streckte die Hand aus und ergriff die Schüssel Suppe. »Ich werde essen, damit ich stark sein, wenn ich mein Baby hält.« Sie nahm den Löffel und führte ihn zum Mund, als habe sie seit Tagen nichts gegessen. Als die Schüssel leer war, gab Emma sie Jordan. Als sei niemand anders im Zimmer, sprach Emma direkt zu ihm. »Aber ich hab keine guten Nachrichten, nicht für dich.« Jordan lehnte sich nach vorn, um jedes Wort zu verstehen. »Als Old Massa deine Mama und mich verkaufte, wir machten große Pläne. Wir planen, dem Nordstern zu folgen, zu den Leuten mit den breitkrempigen Hüten. Wir planen, den Jordan zum gelobten Land zu überqueren. Als ob sie nichts mehr sagen wollte, hielt Emma inne.
1: »Erzähl weiter, Mädchen«, rief Jordan aus.
0: »Deine Mama und mich, wir planten, zusammen wegzugehen. Zusammen, wir hat 4 gute Hände und 4 Füße. Zusammen, wir konnten deine Schwester und deinen Bruder und mein Baby nehmen. Mit 4 Händen und 4 Füßen, wir konnten bestimmt das gelobte Land erreichen.«
1: »Aber was ist geschehen?«, fragte Jordan, als wolle er die schlechte Nachricht nicht länger hinauszögern.
0: »Am Abend, an dem wir rennen wollten, ich nahm alles, was ich hatte.« Emma hielt ein großes Tuch hoch, das zu einer Tasche geknotet war. »Ich ging zur Hütte deiner Mutter. Ich war in der Hütte, als ein Klopfen an die Tür kam. Ich schlich in die Ecke zurück und versteckte mich im Dunkeln. Mann an der Tür sagen,
1: »Dieses Mädchen, Emma, sie ist gerannt. Du geh zum großen Haus, Liza. Der Meister will mit dir sprechen.«
0: »Und Mama?«, fragte Jordan.
1: »Er zerrt deine Mama aus der Hütte und seht mich nicht da in der Ecke. Als sie wegging, ich wissen, ich konnte nicht ins große Haus zurückgehen. Sie würden mich schlagen und...« Emma stöhnte.
0: »Ich schlich durch die Dunkelheit. Durch die Dunkelheit zur Hütte von Miss Mary, wo mein Baby war. Weißer Mann stehen dort an der Tür, ein Mann, der auf mich wartete.« Emma musste nicht mehr weiter erzählen. Jordan neigte den Kopf und verbarg sein Gesicht in seinen Armen.
1: »Mama?«, fragte er schließlich. Seine Stimme war gedämpft.
0: »Was geschah mit Mama?«
2: »Ich weiß nicht.«
0: Emma sprach langsam.
1: »Massa, er sei gut zu ihr«, fügte sie hinzu, als versuche sie, Jordan Hoffnung zu machen.
0: »Und Serena, meine Schwester Serena.«
1: »Miss Mary sorgen für sie.«
0: »Mein Bruder Zack und Baby Rose?«
1: »Sie sind dort bei Miss Mary.«
0: Eine Zeit lang saß Emma still da, als könne sie nichts mehr sagen.
1: »Ich wollte deiner Mama mit einer zusätzlichen Hand helfen«, sagte Emma, als sie das Wort erneut ergriff.
0: »Deine Mama kann die Flüsse nicht allein überqueren, nicht mit 3 Kleinen.«
1: Plötzlich zitterten Jordans kräftige Schultern. Riesige Schluchzer kamen aus seinem tiefsten Innern hervor. Als er versuchte, sie zurückzuhalten, bebte sein Körper. Nur ein Geräusch entwich seinen Lippen, ein schmerzerfülltes Stöhnen. Als Jordan endlich wieder seinen Kopf hob, waren keine Tränenspuren auf seinem Gesicht zu erkennen. Ein seltsamer neuer Ausdruck, eine Stärke, die Libby nicht verstand, schien durch seine braune Haut zu leuchten. Jordan sah weder sie noch Caleb. Er sah nicht einmal Emma. Stattdessen blickte er nach oben und hob sein Gesicht zum Himmel.
0: »Lass meine Mama ziehen«, flehte er. »Lass mein Volk ziehen.« Als Frau Trowbridge zurückkehrte, hatte sie mehr Essen bei sich, diesmal für die anderen. Jordan aß heißhungrig, als habe er vor, einen Vorrat anzulegen, der eine lange Zeit halten sollte. Als er fertig war, lehnte er sich entspannt an die Wand. Seine langen Beine und nackten Füße ragten weit nach vorn. Mit dem Kopf an der Wand schloss Jordan die Augen. Zuerst dachte Libby, er sei eingeschlafen, doch bald fand sie heraus, dass das nicht der Fall war. Als Jordan seine Augen wieder öffnete, sprach er Caleb an.
1: »Ich gehe zurück«, sagte er. »Ich gehe zurück nach meiner Mama und meinen Schwestern und mein Bruder Zack. Ich gehe zurück, um die Hände von meiner Mutter zu sein und sie herauszuholen.«
0: »Du kannst nicht gehen«, erwiderte Caleb. »Nicht jetzt.«
1: »Nicht jetzt? Ich muss gehen. Je länger Mama bleibt,
0: jeder Sklavenfänger im Land sucht dich. Es ist eine Belohnung von $200 auf deinen Kopf ausgesetzt. Alle wollen diesen Betrag.
1: Ich nehme die Sümpfe.
0: Ich nehme die Wälder. Diese Sklavenfänger durchkämmen alle Sümpfe und Wälder und sehen unter jedem Felsen nach. Ich allerdings sei unter einem Fels. Jordan sah Caleb direkt an. Und nicht einer von den Männern wird mich finden. Du kannst nicht zurückgehen, warnte Caleb ihn erneut. Ich gehe, sagte Jordan. Ich muss. Nicht jetzt. Calebs blaue Augen hielten Jordans stark im braunen Blick stand. Wenn du es tust, wird alles, was du durch deine Flucht erreicht hast, verloren gehen. Mama sagte mir, ich mein Volk herausführen würde. Der gute Herr sagte mir, ich mein Volk herausführen würde. Das wirst du, Jordan, antwortete Caleb. Aber es muss dann sein, wenn Gott es dir sagt. Befiehlt er es dir nun? Jordan seufzte. Warum musst du den Herr ins Spiel bringen? Ich sage mir, dass ich soll gehen. Es ist meine Sorge um Mama und meine Schwestern und mein Bruder, die mir sagt, dass ich soll gehen. Erneut seufzte Jordan. Aber er ließ nichts mehr darüber verlauten, in dieser Nacht aufzubrechen, um seine Familie zu finden. Als Frau Trowbridge kam, um das Geschirr abzuräumen, zeigte sie Libby das Versteck auf einer Seite des Schlafzimmers. Gleich unter dem Dach erstreckte sich der schmale Raum vom einen Ende des Hauses bis zum anderen. Obwohl er nur etwa einen Meter hoch war, gab es dort genug Platz, um mehrere Leute zu verstecken. Auf Händen und Knien kroch Emma am einen Ende des Verstecks hinein. Jordan und Caleb krochen am anderen Ende hinein. Frau Trowbridge schob Decken in die Öffnung und sagte Libby dann, was sie tun sollte. Unsere Kinder schlafen normalerweise in diesem Schlafzimmer, aber sie sind diese Nacht nicht hier. Lass den Eingang zum Versteck offen, um die Wärme hineinzulassen. Aber verschließe ihn, sobald du jemanden an der Tür unten klopfen hörst. Vor die Öffnung stellte Frau Trowbridge zwei kleine Bretter. Am oberen Ende der Bretter waren jeweils Nagelköpfe durch das Holz geschlagen, als seien sie an der Wand befestigt. Dann stellte Frau Trowbridge ein Gestell vor die Bretter. Auf das Gestell stellte sie drei Bücher, damit war der Eingang zum Versteck bestens getarnt. Nachdem sie sich vergewissert hatte, dass Libby wusste, was zu tun war, öffnete Frau Trowbridge das Versteck wieder. »Die Wärme kommt von unserem Ofen genau die Treppe herauf«, sagte sie. Dann ging sie wieder ins untere Stockwerk hinunter. Als Libby sich aufs Bett legte, war sie sich sicher, dass sie nie einschlafen würde. Sorge bestimmte ihre Gedanken und ließ sie an alles Mögliche denken. »Falls jemand an der Tür klopft, muss Frau Trowbridge öffnen. Was, wenn ein Sklavenfänger mit einem Durchsuchungsbefehl kommt? Was, wenn er die Treppe heraufrennt, bevor ich das Gestell richtig platzieren kann? Was, wenn ich nicht mehr weiß, wie man es macht?« Libbys Finger zitterten allein schon bei dem Gedanken daran. Sie fürchtete das Geräusch eines lauten Klopfens an der Tür. Sie hasste den Gedanken daran, schnell eine Kerze anzuzünden und das Versteck verschließen zu müssen. Dann beschäftigte Libby noch etwas anderes. Warum muss Caleb sich verstecken? Er ist nicht auf der Flucht, oder doch? Aber in der undurchdringlichen Dunkelheit vor der Dämmerung war es nicht das Hämmern an eine Tür, das Libby weckte.

0: Skunk River. In den dunklen Stunden des frühen Morgens hörte Libby Hufschläge, die näher kamen, immer näher. Als die Hufschläge direkt neben dem Haus aufhörten, spürte Libby, wie jemand an ihrem Bett vorbeischlich.
1: »Wer ist da?« rief Libby.
0: »Emma«, antwortete eine Stimme. Zusammen krochen Libby und Emma zur Treppe. Am oberen Ende der Treppe warteten sie. Ohne ein Geräusch zu verursachen, lauschten sie. Die Außentür wurde geöffnet und geschlossen. Dann wimmerte die Stimme eines Kleinkinds. Emma sprang auf.
1: »Es ist mein Baby!«
0: Als sie die Treppe hinunterraste, folgte Libby ihr auf den Fersen. Nur eine Kerze erhellte den unteren Raum. In diesem Licht sah Libby einen Mann, der ein Bündel Decken in Emmas Arme legte.
1: »Mein Baby!« schrie sie. »Kleiner Henry!«
0: Als wolle sie nie mehr loslassen, drückte Emma das Bündel an ihre Brust. Unter sanftem Summen wiegte sie sich hin und her. Plötzlich hielt sie inne. Mit vor Angst weit geöffneten Augen kniete sich Emma hin und legte das Baby auf den Fußboden. Hektisch zog sie die Decken beiseite, als fragte sie sich, ob sie das richtige Kind hatte. Endlich sah sie ihr Baby nur mit einer Windel und einem Baumwollhemd gekleidet. Emma betrachtete eingehend sein Gesicht. Schnell kontrollierte sie beide Hände, alle Finger, beide Füße, alle Zehen. Dann beruhigte sie sich. Statt Angst zu zeigen, leuchtete ihr Gesicht nun voller Liebe.
1: »Du isst mir, kleiner Henry, und du geht gut.«
0: Sanft faltete sie eine Decke um das Baby. Schicht um Schicht wickelte sie es ein, bis nur noch sein Gesicht frei war. Dann nahm sie ihr Kind in die Arme und ging mit ihrem Gesicht ganz nahe an das des Babys heran. Erneut begann sie, sich von einer Seite zur anderen zu wiegen. Für Emma gab es niemand anders im Zimmer. Inzwischen hatten Caleb und Jordan sich zu ihnen gesellt. Diakon Trowbridge führte seine Frau, die Jungen und Libby zum Küchentisch. »Sklavenfänger sind mir dicht auf den Fersen«, warnte der Diakon. »Wenn das Baby schreit, werden sie es hören, sogar aus dem Versteck.« »Wir machen uns sofort auf den Weg«, bestimmte Caleb. Erneut war Libby überrascht von der Geschwindigkeit, mit der sich Caleb entschied. Aber Frau Trowbridge reagierte genauso schnell. Ohne ein weiteres Wort begann sie, Sandwiches zuzubereiten. »Mein Pferd ist erschöpft«, sagte der Diakon. »Ich kümmere mich um andere Pferde.« Doch Caleb hielt ihn zurück. »Nicht bei dem warmen Wetter, das wir hatten. Ich hoffe, der Skunk River ist immer noch gefroren.« Der Diakon rieb sich das Kinn.
2: »Er ist kleiner und flacher als der Mississippi.«
0: Caleb nickte.
2: »Aber wenn wir Pferde und einen Wagen nähmen, würden wir vielleicht durch das Eis brechen.«
3: »Seid ihr sicher, dass ihr zu Fuß gehen wollt?« fragte der Diakon. »Es wird anstrengend sein mit dem Baby.«
0: »Ich überquere den Fluss lieber zu Fuß«, erklärte Caleb ihm. »Unsere Chancen, nicht einzubrechen, sind größer so.«
3: »Ihr nehmt die Abkürzung durch das Gelände?«
0: Die Augen des Diakons waren dunkel vor Sorge.
3: »Sie werden jede Straße beobachten«, antwortete Caleb. »Wenn wir jetzt sofort losgehen, sind wir noch vor dem ersten Tageslicht schon tief in den Wäldern.«
0: Auf 4 Stofftücher legte Frau Trowbridge die Sandwiches und fügte Äpfel und Käse hinzu. Dann nahm sie die Ecken der Stofftücher und knotete jedes zu einer Tasche. Schnell webte sie einen langen Stoffstreifen durch den Knoten. Als sie das Essen um Libbys Hüfte band, erklärte sie, »So hast du deine Hände frei, wenn du sie brauchst.« Als sie an der Tür standen und zum Aufbruch bereit waren, warnte Diakon Trowbridge sie. »Versucht nicht, euch im Haus zu verstecken«, sagte er, als wisse er, wohin Caleb gehen würde. »Es wird beobachtet.« Caleb grinste. »Kümmern Sie sich einfach um die Hunde.«
3: »Hunde?« Libby zitterte.
2: Wir werden von Hunden verfolgt?«
3: Sie konnte sich nichts Beängstigerendes vorstellen. Das heißt, außer, wenn es ein Hund wie Samson war. Samson

0: Parks vorbei. Nachdem sie den nördlichen Rand von Denmark erreicht hatten, glitt Caleb zwischen die laublosen Bäume. Er schien einem Pfad zu folgen, aber Libby konnte ihn nicht erkennen. Dann, als die Dunkelheit allmählich abnahm, bemerkte sie eine undeutliche Linie von niedergedrücktem Gras. Bald verschwand sogar diese. Dies war kein normal markierter Weg für jedermann. Nur ein verbogener Ast hier und da half demjenigen, der wusste, worauf man achten musste. Vor Libby bewegten sich Emmas nackte Füße über die kalte Erde, ohne ein Geräusch zu verursachen. Hinter Libby ging Jordan, ebenfalls barfuß. Zwischen den beiden fühlte sich Libby seltsam geborgen, als ob die extremen Erfahrungen, die sie durchgemacht hatten, sie nun beschützen würden. Mehr als einmal fragte sie sich, ob sie in der Lage sein würde, mitzuhalten. Beide Jungen waren in Form. Das schnelle Gehen durch den Wald schien für sie kein Problem zu sein. Nicht einmal Emma mit ihrem Baby blieb zurück. Ihr Schritt erschien leicht, als trage sie kein zusätzliches Gewicht. Sie befanden sich schon weit im Wald, als Libby, irgendwo hinter ihr, Hunde bellen hörte. Emma zuckte zusammen und begann zu rennen. Libby wirbelte herum, aber Bäume versperrten ihr die Sicht. Stattdessen sah sie Jordan, den ruhigen, starken Jordan, mit Schweißperlen über den Lippen. Angst sprach aus seinen Augen, und auch er lief schneller. Aber Caleb drehte nur den Kopf, wie um sicherzugehen, dass sie alle folgten. »Es ist alles in Ordnung«, sagte er schnell. Obwohl er das bereits schnelle Tempo beschleunigte, zeigten seine Bewegungen keine Angst. Libby spitzte die Ohren. Ihr Herz klopfte immer noch zum Zerspringen, als sie bemerkte, dass sich etwas verändert hatte. Hinter ihr hörte sie kein Hundegebell mehr. Es kamen keine Hunde mehr immer näher. Als sie sich umsah, wusste Libby, dass auch Jordan den Unterschied hörte. Während er durch den Wald wanderte, spielte ein Lächeln um seine Lippen. Libby hatte keine Ahnung, wie weit sie schon gegangen waren, als Jordan sie plötzlich überholte. Mit großen, langen Schritten holte er Caleb ein. Er streckte seine Hand aus und legte sie Caleb auf die Schulter. Als Caleb sich umdrehte, hielt Jordan einen Finger vor die Lippen. »Psst«, schien er zu sagen. Mit einer schnellen Handbewegung bedeutete Jordan ihnen, den Pfad zu verlassen. Er führte sie in die Bäume, als suche er ein Versteck. Als er zu einem dichten Gewirr von Büschen kam, drängte Jordan sie zur gegenüberliegenden Seite und hielt an.
1: »Was ist los?« flüsterte Caleb.
0: »Der Herr, er hat mich gewarnt«, antwortete Jordan. »Er sagen, beobachte den Fluss, Jordan. Am Fluss ist Gefahr.« »Hat dir der Herr gesagt, was wir tun sollen?« fragte Caleb, als habe er keinen Zweifel, was Jordans Fähigkeit anging, Gott zu hören. Im grauen Licht vor der Dämmerung breitete sich ein Grinsen auf Jordans Gesicht aus.
1: »Ich nehme an, er sagt's dir.«
0: Libby konnte Calebs leises Lachen kaum hören. Doch die Seltsamkeit des Ganzen schockierte sie. Wie konnten sie einen Witz daraus machen, was eine entsetzliche Gefahr zu sein schien? Einen Augenblick lang stand Caleb da und dachte nach. »Wir sind beinahe am Skunk River«, sagte er schließlich. »Es könnte Rick sein. Falls er herausgefunden hat, dass wir nach Denmark gingen, weiß er, dass wir den Fluss überqueren müssen, um Burlington zu erreichen. Er weiß, dass es keine Brücke gibt. Und er kennt den besten Ort für die Überquerung.«
1: »Und wenn es nicht Rix ist?« fragte Libby.
0: »Die Männer, die Diakon Trowbridge gefolgt sind, könnten uns verfolgen. Ohne ihre lärmigen Hunde.«
1: »Was von beidem ist es?«
0: Libby fürchtete sich schon bei dem Gedanken daran.
1: »Rix vor uns? Oder Sklavenfänger hinter uns?«
0: Dann spannten sich Libbys Muskeln vor Angst. »Oder ist es beides? Wir könnten in der Mitte

0: gefangen werden. Caleb sah so ruhig aus, als tue er solche Dinge jeden Tag. »Erinnert ihr euch an Pastor Salters Gebet?« fragte er. »Dass wir wissen, welchen Weg wir nehmen sollen? Wir werden eine schwierige Überquerung versuchen.« Und Pastor Salter betete noch etwas anderes, erinnerte sich Libby. »Gib ihnen Licht, wenn sie Licht brauchen, und Dunkelheit, wenn sie Dunkelheit brauchen.« Als habe er Libbys Gedanken gehört, ergriff Caleb erneut das Wort. »Die Sonne geht bald auf. Wenn der Fluss noch zugefroren ist, gehen wir über den Fluss. Wenn nicht?« Calebs Hände verkrampften sich, als fürchtete er den Gedanken. »Es gibt ein kleines Boot, flussaufwärts von der Stelle, wo ich euch hinbringe. Es ist unter den Büschen am Fluss versteckt.« Er wandte sich an Emma. »Wenn wir getrennt werden, gehen du und Libby voraus. Überquert den Fluss und geht weiter, bis ihr zu einem Bauernhof kommt. Geht nicht in die Nähe des Hauses. Der Mann, der dort wohnt, wird beobachtet. Versteckt euch in den Bäumen hinter dem Stall, und wir werden euch dort treffen.« »Und wenn ihr nicht kommt?« fragte Libby. Sie wollte nicht an diese Möglichkeit denken. Caleb sah Libby mit festem Blick an. »Wenn wir nicht kommen, wird Emma wissen, was zu tun ist. Falls Jordan und ich euch nicht vor Einbruch der Dunkelheit wiederfinden, wartet nicht auf uns.«
1: »Wartet nicht?« flüsterte Libby.
0: »Wenn du und Jordan angehalten werden, was tust du dann?« Caleb zuckte die Achseln. Ohne eine Antwort zu geben, wandte er sich ab. Als sie sich wieder aufmachten, kehrte er nicht zum Weg zurück, so undeutlich er auch war. Immer umging Caleb alle Äste, die knackten. Immer mied er alle Laubhaufen vom letzten Herbst. Laub, das vor Trockenheit rascheln könnte. Dann, direkt vor ihnen, sah Libby den Rand eines Abhangs. Caleb ließ sich auf den Bauch fallen und schob sich nach vorn unter die Äste einer buschigen Stelle. Vorsichtig blickte er in alle Richtungen. Bald kam er wieder unter den Büschen hervor. Er beugte sich zu Emma und Libby herüber und warnte sie. »Gerade hier ist das Ufer sehr steil. Genau genommen geht es 2,5 oder 3 Meter runter. Niemand erwartet, dass ihr den Fluss hier überquert.« Im frühen Licht der Dämmerung sah Libby, dass der Boden steil abfiel. Dann kam der Fluss.
1: »Das Eis hält«, flüsterte Caleb. »Wenn wir jetzt hinübergehen.«
0: Libby wusste, was er meinte. Schon in einer Stunde, wenn es wärmer wurde, konnte das Eis nachgeben.
1: »Du gehst vor«, sagte Caleb zu Libby. »Lass Emma dir das Baby herunterreichen. Wenn Emma weiter hinuntergeht, lass das Baby zu ihr hinunter.«
0: Emma war bereits dabei, das Deckenbündel schnell umzuformen. Als sie fertig war, bemerkte Libby, dass Emma an der äußersten Decke einen Griff befestigt hatte. Daran knotete sie eine weitere Decke, die ganz ausgestreckt war wie ein Seil. »Wartet nicht auf uns«, befahl Caleb Libby erneut. »Was auch immer passiert, du und Emma, ihr geht weiter.« Caleb hielt ihre Hand, als Libby über den Rand des Abhangs glitt. Als sie nach einem Halt tastete, versanken ihre Füße dort, wo die Sonnenstrahlen nicht hinreichten, im Schnee.
1: Emmas nackte Füße, dachte Libby noch, bevor sie ins Rutschen geriet.
0: Verzweifelt streckte sie die Hände aus, ergriff einen Ast und hielt sich an ihm fest. Aber der Ast brach und Libby schlitterte weiter. Wieder streckte sie ihre Hände aus. Diesmal bekam sie den Stamm eines kleinen Baumes zu fassen. Libby hatte kaum Zeit zu verschnaufen, als Emma ihr zurief.
1: »Bereit«, flüsterte sie, als berühre die Gefahr sie nicht.
0: Libby grub ihre Füße in den Schnee und lehnte ihren Körper gegen einen größeren Baum.
1: »Bereit«, flüsterte sie zurück.
0: Vorsichtig ließ Emma das in Decken gewickelte Baby hinunter. Langsam ließ sie die zu einem Seil geknotete Decke herunter.
1: Dank des rutschigen Schnees glitt das Baby gut nach unten. Gerade bevor der kleine Henry Libby erreichte, war das Seil zu Ende. Mit zitternden Händen kletterte Libby nach oben, ergriff das Bündel und hielt es fest. In einer neuen Spur glitt Emma an Libby vorbei den Hügel hinunter. Am Rand des Flusses stützte sie sich ab. Mit klopfendem Herzen ließ Libby das Baby zu Emma hinunter.
0: »Ich hatte ihn«, flüsterte Emma endlich.
1: Einen Augenblick lang nahm sie ihr Baby dankbar in die Arme. Dann bewegten sich ihre Hände schnell und geschickt, um die Decken wieder zu richten. Diesmal zog sie zwei lange Ecken heraus. Eine hängte sie sich über die Schulter, die andere Ecke schob sie unter den anderen Arm. Am Rücken band sie die zwei Enden zusammen. Der kleine Henry war nun sicher vor ihre Brust gebettet und Emma hatte die Hände frei. Am Flussufer machte Libby einen Schritt nach unten in der Erwartung, Eis vorzufinden. Stattdessen trat sie in kaltes Wasser. Erschrocken kreischte sie.
0: »Psst«,
1: kam die schnelle Warnung von oben. Libby sprang aus dem Wasser zum Ufer, wo ihre Füße Halt fanden. Genau in diesem Augenblick schrie ein Mann.
2: »Da drüben! Fang ihn!«
1: rief ein anderer. Die Sklavenfänger. Wie soeben von dem kalten Wasser bekam Libby einen fürchterlichen Schreck. Im Wald oben knackte ein Ast. Hämmernde Füße schienen die Erde zu erschüttern, als die Jungen die Sklavenfänger weglockten.
0: »Du sagtest den Sklavenfängern, wo wir ist!«
1: Emmas Flüstern war schneidend vor Wut. Libbys Schrecken ging in Panik über. Schuld drückte sie nieder. »Was geschieht mit Caleb und Jordan? Was geschieht mit uns?«
3: »Das Eis«, flüsterte Libby, unfähig zu entscheiden, was zu tun war. Im stärkeren Licht sah das Eis matschig und weich aus.
0: »Wir geht so oder so«,
1: Emma probierte aus, ob sie Halt gewinnen konnte. In diesen wenigen Augenblicken war die Lücke zwischen dem Flussufer und dem Eis scheinbar breiter geworden. Das kalte, dunkle Wasser wartete nur auf einen falschen Schritt. Als Libby versuchte, ihre Füße zu platzieren, rutschte sie auf dem weichen Untergrund aus. Bevor sie aufschreien konnte, hielt Emma ihr mit einer Hand den Mund zu.
0: »Von jetzt an, ich führ dich«, flüsterte sie ärgerlich, »und du hörst auf mich.«
1: Mit ihrem Baby dicht an der Brust ging Emma neben dem Wasser in die Hocke. Erneut bemühte sich Libby, Halt zu finden. Genau in diesem Augenblick hörte sie einen schrillen Schrei. Sie drehte sich um und sah nach oben. Das Gesicht eines Mannes spähte über den steilen Abhang.
2: »Da sind sie«, rief er. »Ich habe sie gefunden.«
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3: 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Die Bibel sagt uns, was Gottes Wille ist. Wir haben all gesehen, dass unsere Heiligung, dass dort Gottes Wille ist und dass Gott auch will, dass wir dankbar sind. 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Die Bibel sagt uns, dass wir uns den Himmel nicht verdienen können. 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

Einen schönen guten Abend, werte Hörer. Willkommen zum Abendjournal. Es ist Freitag, der 5. Juni. Für Sie am Mikrofon ist Claudia Dück. Heute in der Sendung haben wir wieder aktuelle Nachrichten, lokale Bekanntgaben, die aktuellen Devisenkurse und den Wetterüberblick. Nach den Nachrichten erwarten Sie folgende Beiträge. Den zweiten Teil einer Beitragsserie über das Buch, das zum 50-jährigen Jubiläum der Fekobrot entstanden ist, und ein Interview zu einem Bauerntag zum Thema Grundfutterproduktion.

Wir beginnen mit den internationalen Nachrichten. Der weltweite Fleischkonsum ist in den vergangenen Jahrzehnten deutlich gestiegen. Das geht aus einem neuen Bericht der Ernährungs- und Landwirtschaftsorganisation der Vereinten Nationen hervor. Demnach verzehrt ein Mensch heute im Durchschnitt 6-mal mehr Geflügelfleisch und doppelt so viel Schweinefleisch wie noch Anfang der 1960er Jahre, schreibt The Guardian. Während die weltweite Fleischversorgung damals bei rund 25 Kilogramm pro Person und Jahr lag, waren es 2025 bereits 47 Kilogramm. Besonders stark nahm der Konsum von Geflügel zu. Die Versorgung mit Rindfleisch blieb dagegen weitgehend unverändert. Der Bericht weist zugleich auf die Folgen für Umwelt und Klima hin. Die Landwirtschaft zählt weltweit zu den größten Verursachern von Treibhausgasen. Ein Großteil der steigenden Emissionen geht auf die Tierhaltung zurück. Gleichzeitig macht die Studie deutlich, dass der Zugang zu Fleisch und anderen tierischen Produkten weltweit sehr ungleich verteilt ist. In vielen ärmeren Ländern blieben diese Lebensmittel für große Teile der Bevölkerung nur schwer erschwinglich, wie es heißt. Russland und die Ukraine haben erneut Kriegsgefangene ausgetauscht. Laut dem Spiegel sollen die Vereinigten Arabischen Emirate beim Austausch vermittelt haben. Russland habe 185 eigene Soldaten zurückgeholt und die Ukraine im Gegenzug. Der ukrainische Präsident Volodymyr Zelensky bestätigte die Rückkehr von 185 ukrainischen Soldaten. Daneben sei auch ein Zivilist freigekommen, schrieb er auf X. Einige der Rückkehrer waren nach seinen Angaben nach seit 2022 in russischer Gewalt. Russland und die Ukraine tauschen immer wieder Kriegsgefangene miteinander aus. Es ist das einzige Feld, wo ein Dialog zwischen den beiden Konfliktparteien mehr als 4 Jahre nach Beginn des Krieges funktioniert. Der vorherige Austausch fand am 15. Mai statt, als die beiden Kriegsgegner einander jeweils 205 gefangene Soldaten übergaben. In Italien wird Sexualkundeunterricht an Schulen künftig nur noch mit vorheriger Zustimmung der Eltern stattfinden dürfen. Ein entsprechendes Gesetz der rechten Regierung von Ministerpräsidentin Giorgia Meloni wurde gestern endgültig vom Senat beschlossen, so der ORF. Darüber hinaus wird Sexualkundeunterricht in Kindergärten und in der Volksschule vollständig ausgeschlossen. Das neue Gesetz verpflichtet Schulen außerdem dazu, die Familien mindestens 7 Tage vor den entsprechenden Unterrichtsangeboten zu informieren. Die Neuregelung löste deutliche Kritik aus. Die Neuregelung löste deutliche Kritik aus den Reihen der Opposition aus. Sexualkunde dürfe nicht anders behandelt werden als andere Unterrichtsinhalte, argumentierten Parlamentarier aus Linksparteien. Bildungsminister Valditara verteidigte die Reform hingegen, sie diene dem Schutz Minderjähriger vor der Genderpropaganda. Gleichzeitig werde damit der verfassungsrechtliche Grundsatz gestärkt, dass in erster Linie die Eltern für die Erziehung ihrer Kinder verantwortlich seien. Die Regierung von Fidschi hat den Bau einer großen Müllverbrennungsanlage endgültig abgelehnt. Über den Inselstaat in Ozeanien schrieb The Guardian. Das Projekt war von einem australischen Unternehmen vorgeschlagen worden. Es sah vor, nicht wiederverwertbaren Abfall aus verschiedenen Ländern der Region nach Fidschi zu transportieren und dort zur Energiegewinnung zu verbrennen. Geplant war eine Anlage mit einer Kapazität von bis zu 900.000 Tonnen Müll pro Jahr. Zudem sollte ein privater Hafen errichtet werden. Gegen das Vorhaben hatte sich jedoch erheblicher Widerstand formiert. Traditionelle Landbesitzer, Anwohner und Vertreter der Tourismusbranche warnten vor negativen Folgen für Umwelt, Gesundheit und das internationale Ansehen des Inselstaates. Das Umweltministerium begründete die Ablehnung mit ungeklärten Risiken bei der Entsorgung der entstehenden Asche, möglichen Gesundheitsgefahren und offenen Fragen zu den Auswirkungen auf Natur und Tourismus. Auch die wirtschaftlichen Vorteile des Projekts seien nicht ausreichend belegt worden.
Besonders kritisch wurde bewertet, dass die Anlage die Treibhausgasemissionen des Landes deutlich erhöhen könnte. Fidschi setzt stattdessen auf nachhaltigere Lösungen für seine Energie- und Abfallpolitik.

Weiter geht's mit den Nachrichten aus Paraguay. Ein Polizist und seine Begleiterin sind in Brasilien mit einer Ladung Marihuana festgenommen worden. Darüber informiert ADN Digital. Bei einer Verkehrskontrolle in der brasilianischen Stadt Bauru im Bundesstaat São Paulo Ende März haben Ermittler einen paraguayischen Geländewagen abgefangen. Der Fall wurde gestern von der Nationalpolizei bestätigt. Im Inneren des Fahrzeugs entdeckten die Beamten zahlreiche versteckte Drogenpakete. Bei den Insassen handelt es sich um einen aktiven paraguayischen Unteroffizier der Nationalpolizei aus Asunción und eine paraguayische Staatsbürgerin. Beide Verdächtigen wurden sofort festgenommen und der brasilianischen Bundespolizei übergeben. Der Polizei zufolge hatte der Unteroffizier an diesem Tag dienstfrei und befindet sich bis heute im Nachbarland in Haft. Gegen ihn läuft ein Gerichtsverfahren, zudem wurden seine Bezüge gemäß den geltenden Vorschriften gesperrt. Die Direktion zur Bekämpfung des organisierten Verbrechens in Paraguay arbeitet nun eng mit den brasilianischen Behörden zusammen, um die Hintergründe des internationalen Drogenschmuggels aufzuklären. Gegen eine Privatschule wird ermittelt, weil sie Überwachungskameras direkt in den Schülertoiletten installiert hat. Wie das Nachrichtenportal Oi schreibt, durchsuchte die Staatsanwaltschaft nach einer Anzeige besorgter Eltern die Schule. Dabei entdeckten sie Kameras an den Decken der jungen Toiletten. Die Ermittler beschlagnahmten den digitalen Videorekorder für eine IT-Analyse. Da die Aufnahmen in einer Cloud gespeichert wurden, besteht laut Justiz akute Hackergefahr. Die Schulleitung rechtfertigte die Maßnahme als Sicherheits- und Disziplinarkontrolle. Für die Staatsanwaltschaft rechtfertigt dies jedoch nicht den Verstoß gegen die Privatsphäre der Minderjährigen. Die Ermittlungen konzentrieren sich nun darauf, wer Zugriff auf das Videomaterial hatte. Neun paraguayische Lkw-Fahrer sitzen seit 23 Tagen wegen massiver Straßenblockaden und starkem Schneefall in Bolivien fest. Darüber berichtet das Nachrichtenportal ADN Digital. Die Männer stecken in der hochgelegenen Region Confital im Departement Cochabamba fest und können weder vor noch zurück. Bei eisigen Temperaturen von bis zu minus 10 Grad Celsius leidet die Gruppe unter akutem Nahrungsmangel und den gefährlichen Auswirkungen der extremen Höhenkrankheit. Diese äußert sich bei den Fahrern bereits durch Herzrasen, Brustschmerzen und ständige Übelkeit. Die verzweifelten Gestrandeten werfen den paraguayischen Diplomaten vor, sie trotz der lebensbedrohlichen Lage im Stich zu lassen. Überleben können sie aktuell nur dank der solidarischen Lebensmittelhilfen bolivianischer Fahrerkollegen aus Oruro, wie es heißt. Sie fordern nun ein sofortiges Eingreifen der Regierung für eine medizinische Notversorgung und sicheres Geleit. Senat-Agenten haben in KAKP einen der größten mutmaßlichen Drogendealer des Departements Cordillera festgenommen. Bei einer Razzia im Viertel Santa Maria in KAKP verhafteten Spezialkräfte der Antidrogenbehörde Senat und die Staatsanwaltschaft den 26-jährigen Jorge Jesus Frasqueri. Laut Megacadena stellten die Ermittler in seinem Haus über 18 Kilogramm Marihuana sowie Kokain und Coca-Paste sicher, was insgesamt mehr als 4.200 verkaufsfertigen Dosen entspricht. Die beschlagnahmten Drogenpakete waren bereits mit den Namen verschiedener Zielorte wie Atura, Piriwiwi, Caraguatu und Eusebio Ayala beschriftet. Diese beweist laut den Behörden ein straff organisiertes territoriales Vertriebsnetz für die gezielte Belieferung einzelner Städte in der Region. Frasqueri wird als Schlüsselfigur innerhalb einer kriminellen Struktur identifiziert, die sich dem regionalen Vertrieb illegaler Substanzen widmet. Ein Botulismus-Patient ist aus dem Krankenhaus entlassen worden. Laut El Nacional konnte ein 51-jähriger Mann das Krankenhaus des Fürsorgeinstituts IPS nach wochenlanger Behandlung verlassen. Zwei weitere Patienten zeigen gesundheitliche Fortschritte, darunter eine 59-jährige Frau, die zuvor künstlich beatmet werden musste. Der Todesfall eines 30-Jährigen wird noch untersucht.
da die Betroffenen kontaminierte Lebensmittel aus derselben Verkaufsstelle konsumierten, hat die Gesundheitsbehörde Dinavisa 5 Gastronomiebetriebe vorübergehend geschlossen. Der paraguayische Supermarktverband Capasu fordert nun Details zu den verdächtigen Lieferanten und Warenposten, um potenziell gefährliche Produkte aus den Regalen zu nehmen. Botulismus wird durch das Toxin des Bakteriums Clostridium botulinum ausgelöst, das häufig in schlecht konservierten Lebensmitteln vorkommt und lebensgefährliche Lähmungen verursachen kann. Ein Lince-Polizist ist wegen mutmaßlichen Viehdiebstahls in Paraguay festgenommen und inhaftiert worden. Der Vorfall ereignete sich im Distrikt Valenzuela im Departement Cordillera, wie die Tageszeitung ABC Color berichtet. Dort nahmen Beamte den 26-jährigen Unteroffizier zusammen mit zwei zivilen Komplizen fest. Laut der Staatsanwaltschaft soll der Polizist der Kopf einer Bande sein, die für illegale Schlachtungen in der Region verantwortlich ist. Die Verdächtigen wurden in einem Toyota Wish gestoppt. Im Fahrzeug fanden Beamte Werkzeuge wie Macheten, Sägen, Seile und Fleischerhaken für die illegale Schlachtung von Rindern. Während der Polizist in der Hauptstadt inhaftiert wird, kommen die beiden Zivilisten ins Gefängnis von Emboscada. Die Anklage lautet auf Viehdiebstahl und könnte noch um den Vorwurf der kriminellen Vereinigung ausgeweitet werden.

Weiter geht's mit den lokalen Bekanntgaben. Es wird zu einem internationalen Treffen für Personen mit Zöliakie eingeladen. Diese Veranstaltung wird von Ärzten und Mitarbeitern der Stiftung Fundación Paraguaya de Celíacos, FUPACEL, begleitet. Das Ziel ist, Wissen, Empfehlungen und einen offenen Austausch auf diesem Gebiet anzubieten, Fragen zu beantworten und Betroffene und ihre Familien zu stärken. Dieses Treffen findet am Samstag, den 6. Juni, von 8 bis 10 Uhr im Auditorio Campus Hospital Philadelphia statt. Die Teilnahme ist kostenfrei. Gezeichnet Andrea Sawatzki. Im Rahmen des 99. Jubiläums der Kolonie Menno wird zu einem Event eingeladen, das bei der Kirche im Dorf Osterwick Nordmenno, welches die erste mennonitische Kirche in ganz Südamerika war. Durch verschiedene Fragen kann die Entwicklung der Kirche und der Gemeinde kennengelernt werden. Diese Station ist an den Samstagnachmittagen, den 6. und 20. Juni, jeweils von 15 bis 19 Uhr geöffnet. Es ist eine interessante Aktivität für die ganze Familie. Gezeichnet Esther Sawatzki. Herr Felix Ocampo aus Casanillo sucht Arbeit als Estanciero. Seine Telefonnummer lautet 0984 804 336. Gezeichnet Felix Ocampo.

Wir bringen eine Todesnachricht aus Steinbach, Kanada. Frau Annie Harder wurde am Donnerstag, den 4. Juni um 12 Uhr, nach langem Leiden im Alter von 66 Jahren zu ihrem Erlöser in die Ewigkeit abgerufen. Sie war die Tochter von Gerhard und Maria Harder, früher wohnhaft in Rudnerweide, Südmenno. Wann die Abschiedsfeier für Annie Harder stattfindet, wird später bekannt gegeben. Es trauern um sie ihre Geschwister in Kanada sowie auch Freunde und Bekannte. Gezeichnet die Cousine Wanda Töfs aus Loma Plata. Das folgende Lied spielen wir auf Wunsch der Familie und bekunden damit auch unsere herzliche Anteilnahme von Radio ZB30 aus.

0: Und das ist der Blick auf das aktuelle Wetter in Philadelphia. Der Himmel ist wolkenlos und die aktuelle Außentemperatur beträgt 28 Grad Celsius. Die Luftfeuchtigkeit beträgt 47%, der Luftdruck 1015 Millibar und der Wind weht mit 5 Stundenkilometern aus nordöstlicher Richtung. Die Tiefsttemperatur in Philadelphia wurde heute mit 15 Grad Celsius gemessen und das Tagesmaximum lag bei 31 Grad. Die höchste Windgeschwindigkeit betrug 30 Stundenkilometer. Und das ist die Wetterprognose fürs Wochenende laut dem Nationalen Wetterdienst. Morgen erwarten uns Temperaturen zwischen 16 und 33 Grad Celsius und Wind aus nordöstlicher Richtung. Der Himmel soll sich teilweise bewölkt zeigen. Am Sonntag können wir mit warmen Temperaturen zwischen 20 und 29 Grad Celsius und teilweise bewölktem Himmel rechnen. Der Wind kommt dabei hauptsächlich aus nordöstlicher Richtung. Am Sonntagabend könnte es nach Angaben des Wetterdienstes gebietsweise etwas regnen. Und das sind die aktuellen Devisenkurse. Der US-Dollar steht auf 6.040 zu 6.160 Guaraníes und der kanadische Dollar auf 3.500 zu 5.100 Guaraníes. Der Euro wurde mit 7.250 zu 7.650 gehandelt und der brasilianische Real lag bei 1.130 zu 1.230 Guaraníes. Der Peso Argentino wurde mit 3 zu 6 Guaraníes gehandelt. Der Finanzabteilung Fernheim gilt unser Dank für die Zustellung dieser Daten.
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3. Johannes 1, Vers 11. Mein Lieber, nimm nicht das Böse zum Vorbild, sondern das Gute. Wer Gutes tut, der ist von Gott. Wer Böses tut, der hat Gott nicht gesehen.

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0: Nach diesem Lied kommen wir nun zum Block der Sonderbeiträge. 50 Jahre Fekobrot, ein halbes Jahrhundert genossenschaftliche Erfolgsgeschichte. Zu diesem Jubiläum hat Bert Claassen die Meilensteine in einem neuen Buch zusammengetragen. Er nimmt uns in den kommenden Wochen jeden Freitag hier im Abendjournal mit auf eine Zeitreise. In einer exklusiven Serie fasst er die wichtigsten Themenbereiche des Buches zusammen. Hier folgt nun der zweite Teil.
1: Vor der Gründung von Fekobrot im Jahr 1975 durchlief Paraguay eine Phase, die von Unordnung und Schwierigkeiten in den politischen, sozioökonomischen und dem Produktionssektor geprägt war. Ich beginne damit, euch die Situation der Bauern in den Kooperativen im Inland Paraguays in der Zeit vor 1954 einmal anhand eines Erfahrungsberichts näher zu bringen. Ryoichi Takauichi, ehemaliges Mitglied und Pionier der Kooperativa Iguazu Agricola Limitada in Alto Paraná, berichtet über die Schwierigkeiten beim Absatz von Obst und Gemüse in den Anfangsjahren seiner Genossenschaft in den 1960er Jahren. Am Anfang waren alle sehr arm. Wir standen vor enormen Herausforderungen. Dem dichten Urwald, den Insekten und dem Mangel an Elektrizität. Für die Japaner war alles schwierig, vielen gefiel das nicht. Als sich die japanische Wirtschaft in jenen Jahren zu verbessern begann, kehrten diejenigen, die es sich leisten konnten, nach Japan zurück. Die Lebensbedingungen in Paraguay waren hart. In den ersten Jahren verfügte man nicht einmal über genügend Saatgut für den Anbau, außer für den unmittelbaren Eigenbedarf. Einmal pflanzten wir Wassermelonen an und erzielten eine ausgezeichnete Ernte. Wir brachten tausende von Wassermelonen nach Presidente Franco. Für uns war Franco damals die Stadt. An jeder Straßenecke stellten wir große Haufen von Wassermelonen auf. Anfangs konnten wir die großen Wassermelonen für 5000 Guaraníes verkaufen. Doch es wurden so viele Wassermelonen angeboten, dass die Preise immer weiter fielen, bis wir sie schließlich fast verschenken mussten. Was übrig blieb, haben wir verschenkt. Die Anfänge der Föderation gehen zurück in die Regierungszeit von Alfredo Stroessner. Eine Periode, in der die Wirtschaft im Vergleich zu früheren Jahren eine große Stabilität erreichte. Dennoch fehlten weiterhin solide Maßnahmen, um Herausforderungen wie Inflation, Zinssätze und das Vertrauen der Verbraucher wirksam zu bewältigen. Der wirtschaftliche Aufschwung der 1970er Jahre, der durch den Bau des Wasserkraftwerks Itaipuvi National gefördert wurde, verlor in den 1980er Jahren nach Abschluss des Projekts an Dynamik und Schwung. In dem soeben präsentierten Szenario wurde der Vorgänger von Fekobrot gegründet. Angeleitet vom Produktionsgeist und dem Bestreben zur Interessenvertretung gründeten eine Gruppe von Produktionsgenossenschaften 1970 die Unión Paraguaya de Cooperativas, UNIPACO. Nach den Worten von Fidelino Sanchez, einem Techniker mit langjähriger Erfahrung bei Fekobrot, der zu Beginn seiner Laufbahn bei der Union tätig war, lässt sich der Aufstieg und Niedergang der UNIPACO wie folgt beschreiben. Diese Genossenschaft hatte nur eine kurze Existenz in unserem Land. Sie war die erste Genossenschaft zweiten Grades, die Unión Paraguaya de Cooperativas, UNIPACO. Damals führte die Cooperativa Colonias Unidas diese Organisation an und sie war zu jener Zeit mit großen Hoffnungen verbunden, da es gelungen war, eine sehr bedeutende Kreditlinie in den Vereinigten Staaten zu erhalten. Das Projekt sah auch die Errichtung einer

0: Baumwollentkernungsanlage vor, da Baumwolle damals das wichtigste Agrarprodukt war. Darüber hinaus begann man mit dem Handel von Produkten wie Socha, Tung und Baumwolle. Im ersten Jahr verlief alles recht gut, im zweiten Jahr sogar noch besser. Im dritten Jahr kam es jedoch zum Missmanagement und damit war das Ende besiegelt, ausgerechnet in dem Jahr, in dem die Finanzierung ausgezahlt und mit dem Bau der Entkörnungsanlage begonnen werden sollte. Dadurch geriet die Unipaco in den Niedergang. Glücklicherweise konnte die verbliebene Schuld dank der großen Unterstützung der Cooperativa Colonias Unidas beglichen werden, die infolge von Verlusten und Mängeln in der Verwaltung entstanden war. Soweit der Bericht von Fidelino Sanchez. Es ist erwähnenswert, dass die ersten Versuche einer genossenschaftlichen Integration in einem politischen Umfeld stattfanden, das aufgrund des Einflusses des Kalten Krieges ungünstig war. Gleichzeitig entstanden 1960 die Ligas Agrarias Cristianas, LAC, bäuerliche Organisationen, die durch gemeinschaftliche und solidarische Arbeit die wirtschaftlichen Lebensbedingungen ihrer Mitglieder verbessern wollten. Parallel dazu wurde in Asunción im Untergrund die konspirative Organización Primero de Marzo, OPM, gegründet, die unter der Führung von Juan Carlos da Costa stand. Ihr Ziel war es, Bauern und Arbeiter zu organisieren und ein marxistisch-leninistisch geprägtes politisches Projekt voranzutreiben. Im Laufe der Zeit knüpfte die OPM Verbindungen zu den LAC, was die Besorgnis der Regierung hervorrief. Die Situation eskalierte im April 1976, als ein Mitglied der OPM verhaftet wurde, da er Organisationsunterlagen mit sich führte. Daraufhin setzte eine umfassende staatliche Repressionswelle ein, die während der sogenannten Pascua Dolorosa vom 11. bis 18. April 1976 ihren Höhepunkt erreichte. Infolgedessen wurden sowohl die LAC als auch die OPM zerschlagen, Tausende von Bauern inhaftiert und zahlreiche Gefangene gefoltert oder anhand der Repression ums Leben gebracht. Dieser politische und gesellschaftliche Hintergrund verdeutlicht die schwierigen Bedingungen, unter denen die ersten genossenschaftlichen Zentralen und Föderationen in Paraguay ihre Arbeit aufnahmen. Einer der Förderer und Visionäre der Idee, einer Föderation von Produktionsgenossenschaften zu gründen, war ohne Zweifel Herr Cornelius Walde. Folgedessen ist es nicht verwunderlich, dass er volle 14 Jahre als Präsident ihr Vorsitzender war, von 1975 bis 1989. Am 23. August 1975 wurde die Federación de Cooperativas de Producción Limitada in einer Gründungsversammlung in den Sälen des Union Club an der Calle Palma in Asunción ins Leben gerufen. An der Veranstaltung nahmen Vertreter von 20 Genossenschaften aus allen vier Himmelsrichtungen des Landes teil, die unterschiedlich kulturelle Hintergründe hatten und in verschiedenen Bereichen der nationalen Produktion tätig waren. Besonders hervorzuheben ist die Anwesenheit des ehrenwerten Ministers für Landwirtschaft und Viehzucht, des Agraringenieurs Hernando Bertoni, was die große Bedeutung unterstreicht, die der Staat diesem Ereignis beimaß, trotz der damaligen Spannungen im Zusammenhang mit den LAC. Er soll bis zum Ende seiner Ministerialkarriere auf jeder Generalversammlung der Föderation Präsenz gezeigt haben. Diese Karriere beendete er im Jahr 1990. Die Föderation fasste anschließend ihre Hauptziele wie folgt zusammen. A. Die Wahrnehmung der Interessenvertretung der angeschlossenen Genossenschaften im In- und Ausland. B. Die strikte Einhaltung der genossenschaftlichen Grundprinzipien durch die Mitglieder zu fördern sowie deren Entwicklung und Konsolidierung zu unterstützen. C. Die Gründung neuer Genossenschaften, insbesondere im land- und forstwirtschaftlichen Bereich, zu fördern und mit öffentlichen Institutionen in allen Belangen zusammenzuarbeiten, die der Entwicklung der nationalen Genossenschaftsbewegung dienen. Zur formellen Umsetzung des begonnenen Prozesses wurde der Verband gemäß dem Gesetz Nummer 349 von 1972 und dessen Durchführungsverordnung anerkannt, um sich als gremiale und produktive Organisation des nationalen Genossenschaftssektors registrieren zu lassen. Die FECOPRO Limitada hatte somit ihren Lauf begonnen. Am Anfang konnte man nicht viel machen, jedoch gibt es einige Höhepunkte, die erwähnenswert sind. Erstens, es wurde eine Zusammenarbeit mit der Konrad-Adenauer-Stiftung aus Deutschland zustande gebracht, die 20 Jahre andauerte. Die KAS war somit der Sponsor der technischen Beratung der kleinen Genossenschaften im Inland. Zweitens, es konnte eine Diagnose der Produktionsgenossenschaften gemacht werden. Ihr Resultat unterstrich das Fehlen genossenschaftlichen Bewusstseins und den Mangel an qualifizierten Fachkräften in denselben. Drittens, am 13. August 1981 wurde die Fecoprod in die Internationale Raiffeisen-Union IRU als Mitglied aufgenommen. Heute ist die Fecoprod der einzige Produktionsverband Südamerikas, der Mitglied der IRU ist. Dabei handelt es sich um eine internationale Organisation mit 49 Mitgliedern aus 33 Ländern weltweit. Und viertens, die Beschaffung des BEAT-Kredits. Das Programm stellte rund 6,3 Millionen US-Dollar zur Finanzierung von 500 Milchproduzenten bereit. Um Zugang zu den Krediten zu erhalten, mussten die Landwirte eine strenge technische und finanzielle Prüfung durchlaufen. Einer der größten Vorteile des Programms war die Laufzeit von 12 Jahren bei einem jährlichen Zinssatz von 12%, der deutlich unter dem damals auf dem Markt üblichen Zinssätzen von 20-40% lag. Die durch bisweilen 40%iger Inflation und starke Zinsschwankungen geprägt waren. Die Kredite wurden über den Banco Nacional de Fomento abgewickelt und das Programm endete etwa im Jahr 1981. Anschließend wurde die Unterstützung der Produzenten durch ein 7-jähriges Begleit- und Kontrollprogramm fortgesetzt. Und wenn wir vom BEAT-Kredit sprechen, können wir den Ingenieur Hermann Pierzuch nicht vergessen. Da klingelt's bestimmt bei den Milchbauern, was? Nun, mir bleibt keine Zeit mehr, also genießt die Erzählungen über die Erinnerungen an diese markante Persönlichkeit.
1: Das war der zweite Teil unserer Serie zum 50-jährigen Jubiläum der Fecoprod. Nächsten Freitag hören Sie hier im Abendjournal die nächste Zusammenfassung von Bert Klassen.

0: Für die nächste Woche ist von Ideagro aus ein interkolonialer Bauerntag zum Thema Grundfutterproduktion geplant. Agronom Daniel Wiens vom ATF Fernheim berichtet im Gespräch mit unserer Korrespondentin Hildegard Battista über diese Veranstaltung.
1: In der kommenden Woche soll es einen interkolonialen Bauerntag geben. Dazu unterhalte ich mich mit Agronom Daniel Wiens. Er ist vom ATF Fernheim. Daniel, welches ist das Thema des diesjährigen interkolonialen Bauerntags und warum wurde gerade das als Schwerpunkt dieser Veranstaltung gewählt?
2: Hallo, ja, von der Stiftung Ideagro freuen wir uns, die Produzenten zu einem Bauerntag einladen dürfen. Das Thema ist Grundfutterproduktion und besonders thematisiert auf Maiskolbensilierung, wo man nicht die ganze Maispflanze siliert, sondern nur den Kolben, auch Grassilage und auf einige Grassorten etwas eingehen. Beides kann in Betrieben von Milchvieh genauso wie Fleischvieh gebraucht werden können.
1: Wo und wann soll jetzt der Bauerntag stattfinden und was erwartet die Besucher?
2: Nächsten Donnerstag, den 11. Juni um 8 Uhr morgens, fangen wir auf der Stancia Calais an von der Kooperative Giortice. Von da fahren wir noch weiter zu einem anderen Betrieb, wo Grassilage angesprochen wird und gezeigt wird.
1: Erfordert es jetzt eine Anmeldung seitens der Besucher? Wenn ja, wo und bis wann?
2: Ja, die Mitglieder der drei Kooperativen haben freien Eintritt für diesen Bauerntag, aber die sollen sich vorher bei ihren SAP oder ATF anmelden und bis einen Tag vorher, so bis zum Mittwoch, den 10. Juni.
1: Und einmal zurück zur Thematik der Veranstaltung. Du hast gesagt, das Thema steht als Grundfutterproduktion. Warum wurde jetzt besonderer Fokus auf die Silierung und auf verschiedene Grassorten gelegt?
2: So, wir organisieren die Jornada de Pasturas, wie wir das nennen, schon das 6. Jahr in der Reihe, so dass wir schon einige Themen auch durch haben. Wir haben gesehen, dass die Technik mit Maiskolbensilierung sowie auch Grassilage aktuelle Themen sind und Möglichkeiten, die wir vor einige Jahre nicht zur Verfügung hatten für unsere Produzenten. So, da sehen wir unseren Auftrag, wenn neue Technik kommt, auch da den Produzenten begleiten können mit Versuche und klare Konzepte.
1: Ja, wenn man auf das Programm schaut, da sieht man gerade, dass verschiedene Futtersorten präsentiert werden sollen. Und welche Bedeutung haben diese Futterreserven von diesen verschiedenen Grassorten und die effiziente Futterproduktion jetzt hier im Chaco? Das gibt ja hier auch ganz andere Herausforderungen als vielleicht in anderen Zonen Paraguays.
2: Genau, die Futterreserven sind schon seit der Ansiedlungszeiten ein wichtiger Faktor in der Produktion. Wie gesagt, heutzutage ist da eher was machbar als dann. Aber es spielt jedes Jahr eine höhere Rolle, weil die meisten Produzenten suchen einen Steg, um effizienter zu produzieren. Und da hilft ihnen ein gutes Futter, ein effizientes Futter, was auch nicht unnötig teuer wird. Und weil wir oft lange Dürreperioden haben, die wir überbrücken müssen mit Futter, was nicht in der Fans ist.
1: Und da gibt es auch noch bestimmt Zeit, wo man sich austauschen kann. Und welche Rolle spielen solche Veranstaltungen gerade auch für diesen Erfahrungsaustausch und auch für die Weiterentwicklung der Landwirtschaft hier im Chaco?
2: So, in den letzten 5 Jahren und auch vorher haben wir das schon beobachtet. Unsere Produzenten nehmen gerne teil an so einer Veranstaltung, wenn die Themen angepasst sind zu ihrem Alltag, zu ihren Betrieben oder auch zu ihren zukünftigen Plänen. Wir sehen diese Bauerntage als eine gute Möglichkeit, Konzepte leicht und klar mitzuteilen, so dass ein jeder klar wird und wie es in seinen Betrieb reinpasst. Und wir als Berater schätzen die gute Beteiligung unserer Produzenten und auch die Fragen, was da uns gestellt werden.
1: Laden Sie doch einmal noch ein und erwähnen Sie ganz genau, wann und wo findet jetzt der interkoloniale Bauerntag statt?
2: Diese 6. Jornada de Pastura, wie wir die nennen, haben wir uns gedacht, die mal in deutscher Sprache zu veranstalten. Die vorigen waren in spanischer Sprache, so dass ein jeder leicht mitkommen kann. Wie schon gesagt, wir wollen 2 Betriebe von 2 verschiedenen Techniken etwas sehen und konkrete Daten davon auch zeigen. So, am 11. Juni, nächste Woche Donnerstag um 8 Uhr, treffen wir uns in der Estancia Calais. Nach den 2 Betriebebesuchen gibt es einen Vortrag, wo diese zwei Techniken zusammengebracht werden von Veterinär Markus Warkentin, was schon viel Erfahrung, viele Jahre mit Fütterung hat. Und ja, der Bauerntag schließt auch mit einem Mittagessen ab. Was jeder mitnehmen soll, ist sein Mate oder Tereré und auch ein Stuhl.
1: Vielen Dank. Das war Agronom Daniel Binz vom ATF Fernheim über einen interkolonialen Bauerntag, der von Ideagro aus organisiert wird.

Soweit die Informationen zu diesem Bauerntag, der am 11. Juni auf der Estancia Calle der Cooperativa Chortice und dem Betrieb Loma Pora Buen Futuro stattfindet.

Diese Sendung kommt nun zum Abschluss. Ich habe noch einmal hier die Wetterdaten für Sie. Die aktuelle Außentemperatur beträgt 26 Grad Celsius, die Luftfeuchtigkeit beträgt 54% und der Luftdruck 1015 Millibar. Der Wind weht mit 5 Stundenkilometern aus nordöstlicher Richtung. Und das ist der Hinweis auf einige Sendungen, die wir heute Abend auf diesem Sender noch für Sie haben. Hier geht's gleich im Anschluss weiter mit der Kindersendung, hast du schon gewusst. Um 19.15 Uhr folgt die Kurzsendung Der Landwirt und um 20.27 Uhr hören Sie die Segensworte am Abend. Ihnen wünsche ich nun einen schönen Abend und ein gesegnetes Wochenende. Auf Wiederhören!

0: 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Wir sind Freunde geworden. Jakob Leuwe vertalt bei einer Gelegenheit in seinem Leben. 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
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Ruben Aguilar, der Direktor von dem Flughafen bei der DINAG, erklärt, dass der Flughafen all neue Ausbauprojekte umsetzt hat. 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Noch in diesem Jahr sollen die Bereiche für Ankunft in Lösfläche im Südflügel vergrößert worden und auch modernisiert. Zusätzlich ist eine neue Flugjahrsbrei im Nordbereich geplant, um die Kapazität von diesem Flughafen wieder zu verbessern. Die Entwicklung wies sich all in der aktuellen Zahlen. 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Das entspricht ein Wachstum von 17% im Vergleich zu dem Zeit von dem Vorjahr. Auch der Parkplatzvergrößerung befindet sich in der Aufschlussphase.
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Das sind bald so wie hier die paraguayischen Nachrichten.

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Israel hat aus Reaktion auf einen iranischen Raketenangriff mehrere militärische Ziele angegriffen im Westen vom Land und auch im Zentrum von Iran. 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Vorher hat Iran 10 ballistische Raketen auf Israel aufgeschossen. Iran erklärt, das ist eine Antwort auf einen israelischen Luftangriff in Beirut. Dieser stand in Verbindung mit der Hisbollah. Israel teilt mit, dass sie die Raketen aufgeschossen hatte, oder diese wäre in unbewohnte Gegenden angeschlagen. Die letzte Angriffe gelten aus der schwanzten Eskalation zwischen Israel und Iran seit dem Scheidstillstand vom 8. 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Die USA wären nur ihre Angouverneur nicht an diese israelische Angriffe beteiligt. Präsident Donald Trump hat vorher beide Seiten zu der Dreiheilung abgefordert und Israel gefragt, dass sie nicht Vergeltung üben solle. 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Beobachter befürchten, dass sich der Konflikt auf weitere Länder von der Region ausbreiten kann. Die Wirtschaftskrise in Bolivien jagt immer mehr Menschen in die Armut an. 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Davon befinden sich 5,5 Millionen Menschen in mäßiger Armut und 2,2 Millionen in extremer Armut. 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Die Stiftung erklärt, dass die offizielle Zahl die tatsächliche Leo unterschätze. Wegen einer Berechnungsmethode wurde zwischen 800.000 und 1,2 Millionen arme Menschen in die staatlichen Statistiken überhaupt nicht verdeelt kommen. Besonders stark belastet die Menschen der Inflation. Die Entwertung erreicht im Juli 2024 24,86% und lag im April 2020 noch bei 14,18%. Bei Lebensmitteln wird sogar ein Höchstwert von 31,88% Inflation registriert. Wenn arme Familien einen größten Teil von ihr Einkommen für ihre Ausgaben traf diese höhere Preis besonders diese Familien. Durch die Kämpfe, dass mehr als 84% von der Bevölkerung ab Arbeit geht. Außerdem leben 7 von 10 Häusern von seinen Einkommen. Wenn weite Märkungen den Handel in dem Verkehr umleihen, verlieren viele Menschen plötzlich ihr Einkommen. Auch die Ernährungssituation verschlechtert sich. Der Anteil von der Häuser deutet Geldmangel ab billigere oder weniger gesunde Lebensmittel angestehen sind, ging knapp von 21,9 ab 42%. Wieder ging auch der Anteil knapp von der Familie, die eine wenig aufwechslungsreiche Ernährung hatte. Meist jede tierende Familie gab an, dass sie im Jahr 24 Hunger erlebt hat. Die deutsche Industrie hat im April einen deutlichen Schlag gekriegt. Die Arbeitsabträge gingen über März um 3,8% rauf. Experten haben mit einem Drehgang von 2% gerechnet, nun wäre das 3,8% geworden. Im März wird die Zahl von den neuen Abträgen noch um 4,5% gestiegen. Nur die Einschätzung von den Wirtschaftsexperten hängt diese Entwicklung vor allem mit dem Nordrhein-Ostern-Krieg ab. Die Unsicherheit ist gestiegen, die Energiepreise sind hoch und viele Unternehmer hüllen sich mit neuen Bestellungen drei. Alle März hatte eine Firma Abträge feiertragen, wenn sie Leuwerprobleme befürchten. Dadurch fällt der Drehgang vom April noch stärker aus. Besonders betroffen wird die Automobilindustrie mit minus 5,3%. Der Arbeitsabdreh bei den Herstellern von elektrischer Ausrüstung ging rauf, eine Zahl wird angegeben von 16,3%. In der Maschinenbörse ihre Abdreh ging um 7,4% rauf. Die Bestellungen aus der Eurozone gingen rauf um 11%. Abdreh aus Länder Bütterhof von der Eurozone gingen durch einen Bettnapp um 0,8%.
Im Vergleich zum April 2025 lag der Arbeitsabtrieb über nur 1,6% höher. Viele Ökonomen rechnen damit, dass dort ein schwieriges Vierteljahr wird im zweiten Viertel vom Jahr 2020. Das sind hierbei soweit die Nachrichten. Ich bringe hier aus der Wirtschaft den Getreidepreis von dem Chicago Markt. 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Von Maxi Cambios bringe ich den Geldpreis der US-Dollar die Stunde im Kauf zu 6.000 und im Verkauf zu 6.150. Der Euro wird gekauft 7.250 und verkauft 7.450. Der brasilianische Real, der stand im Kauf 1.100 und im Verkauf 1.190. Von dem Wetter von der Kolonie Sommerfeld in Umgebung informiere ich, dass der Wetterdienste für Maria Dienstag eine Lichttemperatur von 15 in einer Höchsttemperatur von 21 Grad verursache. Ich bringe hier zum Schluss von diesem plotischen Nachrichtendienst die beste Nachricht aus Römer Kapitel 2, Vers 7. 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Dankeschön für das Einschalten. Ich wünsche dir einen schönen Abend. 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

Dit wird das Programm «Wat sagt die Bibel?». 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Hiermit kommt das von unserem Programm «Wat sagt die Bibel?» zum Ende. Und wir hoffen, dass das von unserem Programm jünd zum Sehen gewesen ist. Und hier wird nie in der Bibel lernen können. Nun verabschiedet mich von jünd und wünscht jünd Gott seinen richtigen Sehen. Auf Wiederhören.

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Uns geht auch darum, dass wir die Wahrheiten, die Gott uns auf dem Bord hat, verkündigen und anderen mitteilen. 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

0: De klok is 12.
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0: De klok is 12, maar 30 minuten.
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0: The Clock as Eind.
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Dankeschön, dass ihr angeschaut habt. Das wird die Minute, die ich mit dir habe. Ich habe nichts gesehen, wenn du weiterkommst. Und hab einen schönen Tag. Ab weiter hier.

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Römer 10, Vers 13 sagt, wer immer den Herrn in seinen Namen anruft, wird selig worden. 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

0: Das Versteck. Als sich die Nacht über das Land senkte, aßen Libby und Caleb wieder in der Küche. Libby war sich sicher, dass es Frau Kimberly war, die das gute Essen zubereitet hatte. Doch sie war nirgendwo zu sehen, als Samuel für Jordan Essen in den Keller brachte. In der Dunkelheit, bevor der Mond aufging, schlüpften Caleb und Jordan nach draußen. Mit der Haube von Frau Kimberly in der Hand folgte Libby den Jungen. Als sie durch den Obstgarten ging, hielt Caleb oft im Schatten unter den Bäumen an. Immer wieder blickte er sich um und lauschte. Als sie schließlich die Scheune erreichten, wo sie die Pferde hingebracht hatten, fühlte sich Libby wie ein Schatten. Sie hatte bereits gelernt, jedes Gebäude schleichend zu betreten oder zu verlassen. Hinter ihr quietschte nicht einmal das Scheunentor. Waren die Angeln für Augenblicke wie diesen so gut geölt? Die Pferde und der Wagen, den sie am vorhergehenden Abend benutzt hatten, waren nicht mehr da. Stattdessen stand ein frisches Pferdegespann da, das vor einen mit Heu beladenen Wagen gespannt war. Zu Libbys Überraschung vergruben sich sowohl Caleb als auch Jordan im Heu. »Zieh deine Haube an«, flüsterte ein in Quäkerkleidung gekleideter Mann. Als Libby die Kordeln unter ihrem Kinn zuband, wusste sie, dass die breite Krempe ihr Gesicht verdeckte. Der ältere Quäker bedeutete ihr, auf den hohen Vordersitz zu steigen. Sobald sie sich gesetzt hatte, öffnete der Fahrer die Scheunentore. Schnell führte er die Pferde hinaus, schloss die Tore und nahm den Platz neben Libby ein. Als er den Pferden die Zügel über die Rücken schlug, setzten sie sich in Bewegung. Als der Wagen aus Salem rollte, war Libby erstaunt, wie warm die Nacht war. Nach den kühlen Nächten auf der Christina fühlte sich die wärmere Temperatur gut an. Nachdem sie das offene Land sicher erreicht hatten, sagte der Fahrer Libby, was sie tun sollte. Als sie das Dorf Denmark in Iowa erreichten, hielt der ältere Quäker seine Pferde in der Nähe eines Steinhauses am Rand der Ortschaft an. Wie der Quäker ihr gesagt hatte, ging Libby zur Tür des Hauses. »Ein Freund von mir muss Sie sprechen«, sagte sie der Frau, die auf das Klopfen antwortete. »Dann hol ihn sofort«, antwortete die Frau. Als Libby zum Wagen zurückkehrte, schlüpften die Jungen unter dem Heu hervor und eilten zur Tür. Als Caleb seine Mütze hob, erkannte die Frau sein Gesicht. Auch hier war er bekannt. »Kommt schnell herein«, sagte sie, und alle glitten ins Haus. »Wir suchen Emma«, flüsterte Caleb Frau Trowbridge zu. Mit leichten, schnellen Schritten führte sie die drei eine Treppe hinauf. Oben befand sich ein Kinderzimmer, das nur von einer Kerze beleuchtet war. Neben einer Öffnung in der Außenwand saß ein schwarzes Mädchen, das nicht viel älter war als Libby. Emmas Haar war kurz geschnitten und krauste sich nahe an ihrem Kopf. Sie hielt ihre Arme so, als umarme sie sich selbst, und wiegte sich hin und her. »Emma«, sagte Frau Trowbridge sanft. Als das Kerzenlicht auf sie fiel, sah Libby, dass sich die Lippen des Mädchens bewegten. Libby trat näher heran, um die Worte zu hören. Sanft und leise wiederholte Emma die Worte immer wieder. »Herr Jesus, Jesus, ich bitte dich um mein Baby, Jesus.« Da sie sich fürchtete, das Gebet des Mädchens zu unterbrechen, wartete Libby. Aber Jordan kniete sich vor Emma hin. »Emma«, begann er mit weicher Stimme. Sie schien ihn nicht zu hören. Sich immer noch wiegend, betete sie weiter. »Mein Baby, Jesus, mein Baby.« Jordan wurde lauter. »Emma!« Diesmal hörte sie ihn. Als komme sie aus einem fernen Land zurück, hoben sich langsam ihre Augenlider. Ihre großen schwarzen Augen sahen dunkel und besorgt aus. »Jordan«, fragte sie, Jordan Parker? Du immer noch auf dieser Welt? Jordans volles Lachen erfüllte das Zimmer. Ja, ich immer noch auf dieser Welt. Und du auch. Aber mein Baby nicht. Die Sorge in Emmas Stimme war durchdringend wie ein Messer. Ich hab keine Ahnung nicht, wo der kleine Henry ist. Frau Trowbridge kniete sich neben Jordan hin. Auf den Knien lehnte sie sich nah an Emmas Gesicht, um ihre ungeteilte Aufmerksamkeit zu haben. »Weißt du noch, was der Diakon gesagt hat?« fragte Frau Trowbridge, als habe sie es Emma schon viele Male erzählt. »Sag es mir bitte, sag es mir noch einmal.« Er sagte, »Jede Mutter hat das Recht, ihr Baby zu behalten. Und erinnerst du dich daran, was er tat?« Er schnallte sich einen Revolver um. Dann bestieg er sein Pferd und ging weg. »Um mein Baby zu finden. Es war Nacht, dunkle Nacht, als er wegging. Warum ist er nicht zurück?« »Der Diakon gibt immer sein Bestes bei allem, was er tut«, sagte Frau Trowbridge ihr. »Dies ist die zweite Nacht, aber du musst ihm Zeit geben. Du musst essen und schlafen.« Emma schüttelte den Kopf. »Nicht bevor mein Baby in meinen Armen ist.« »Ich will, dass du isst«, sagte Frau Trowbridge. »Und Jordan möchte dich ein paar Dinge fragen.« Frau Trowbridge gab Jordan eine Schüssel Suppe und zog sich zurück. Als Frau Trowbridge das Zimmer verließ, schloss Emma erneut die Augen. Als versuche sie, ihren Schmerz auszuschließen, wiegte sie sich hin und her und betete. Jordan stellte die Schüssel ab, blieb aber auf den Knien vor dem Mädchen. »Emma!« Seine Stimme war schrill. »Hör mir jetzt zu! Der Herr, er fertig gehört deine Gebete!« Emma hörte auf, sich hin und her zu schaukeln. Ihre Augen öffneten sich. »Wirklich?« »Ja, wirklich«, versicherte ihr Jordan erneut. »Nun beginn einfach, ihm zu danken.« »Jordan, lügst du mich an?« »Hat ich dich je angelogen?« Langsam schüttelte Emma den Kopf. »In Old Massas Plantage tatst du die Worte des Herrn gesprochen. Als mein Mann wegrannte, sagtest du mir, der große Henry sei sicher in Kanada. Und ein Mann schrieb einen Brief, in dem stehen, dass der große Henry wirklich da ist.« Ein Leuchten machte sich auf Emmas Gesicht bemerkbar. »Wenn du mir sagst, mein Baby ist sicher, ich glaube dir, Jordan Parker. Ich glaube dir, weil du den Herrn kennt.« Wieder mit geschlossenen Augen hob Emma ihre Arme zum Himmel. »Gott, Dank! Danke, Jesus!« Durch ihre Tränen hindurch sah Libby nur noch verschwommen. Emma erschien ihr wie ein neuer Mensch. »O Herr«, nun seufzte sie, »du hast uns aus Ägypten gebracht.« »Danke, Herr«, schloss sich Jordan ihr an. »Diese Arme werden ihr Baby wiederhalten.« Plötzlich hatte Libby Angst. Wie konnte Jordan bloß ein solches Versprechen machen? Was, wenn er falsch lag? Emmas Trauer wäre dann nur noch größer. Aber Emma zweifelte nicht daran, dass Jordan die Wahrheit sagte. Plötzlich ließ sie die Arme sinken und öffnete die Augen. Sie streckte die Hand aus und ergriff die Schüssel Suppe. »Ich werde essen, damit ich stark sein, wenn ich mein Baby hält.« Sie nahm den Löffel und führte ihn zum Mund, als habe sie seit Tagen nichts gegessen. Als die Schüssel leer war, gab Emma sie Jordan. Als sei niemand anders im Zimmer, sprach Emma direkt zu ihm. »Aber ich hab keine guten Nachrichten, nicht für dich.« Jordan lehnte sich nach vorn, um jedes Wort zu verstehen. »Als Old Massa deine Mama und mich verkaufte, wir machten große Pläne. Wir planen, dem Nordstern zu folgen, zu den Leuten mit den breitkrempigen Hüten. Wir planen, den Jordan zum gelobten Land zu überqueren. Als ob sie nichts mehr sagen wollte, hielt Emma inne.
1: »Erzähl weiter, Mädchen«, rief Jordan aus.
0: »Deine Mama und mich, wir planten, zusammen wegzugehen. Zusammen, wir hat 4 gute Hände und 4 Füße. Zusammen, wir konnten deine Schwester und deinen Bruder und mein Baby nehmen. Mit 4 Händen und 4 Füßen, wir konnten bestimmt das gelobte Land erreichen.«
1: »Aber was ist geschehen?« fragte Jordan, als wolle er die schlechte Nachricht nicht länger hinauszögern.
0: »Am Abend, an dem wir rennen wollten, ich nahm alles, was ich hatte.« Emma hielt ein großes Tuch hoch, das zu einer Tasche geknotet war. »Ich ging zur Hütte deiner Mutter. Ich war in der Hütte, als ein Klopfen an die Tür kam. Ich schlich in die Ecke zurück und versteckte mich im Dunkeln. Mann an der Tür sagen,
1: »Dieses Mädchen, Emma, sie ist gerannt. Du geh zum großen Haus, Leiser. Der Meister will mit dir sprechen.«
0: »Und Mama?« fragte Jordan.
1: »Er zerrt deine Mama aus der Hütte und seht mich nicht da in der Ecke. Als sie wegging, ich wissen, ich konnte nicht ins große Haus zurückgehen. Sie würden mich schlagen und...« Emma stöhnte.
0: »Ich schlich durch die Dunkelheit. Durch die Dunkelheit zur Hütte von Miss Mary, wo mein Baby war. Weißer Mann stehen dort an der Tür, ein Mann, der auf mich wartete.« Emma musste nicht mehr weiter erzählen. Jordan neigte den Kopf und verbarg sein Gesicht in seinen Armen.
1: »Mama?« fragte er schließlich. Seine Stimme war gedämpft.
0: »Was geschah mit Mama?«
1: »Ich weiß nicht«,
0: Emma sprach langsam. »Massa, er sei gut zu ihr«, fügte sie hinzu, als versuche sie Jordan Hoffnung zu machen.
1: »Und Serena, meine Schwester Serena.«
0: »Miss Mary sorgen für sie.«
1: »Mein Bruder Zack und Baby Rose?«
0: »Sie sind dort bei Miss Mary.« Eine Zeit lang saß Emma still da, als könne sie nichts mehr sagen.
1: »Ich wollte deiner Mama mit einer zusätzlichen Hand helfen«, sagte Emma, als sie das Wort erneut ergriff.
0: »Deine Mama kann die Flüsse nicht allein überqueren, nicht mit 3 Kleinen.« Plötzlich zitterten Jordans kräftige Schultern. Riesige Schluchzer kamen aus seinem tiefsten Innern hervor. Als er versuchte, sie zurückzuhalten, bebte sein Körper. Nur ein Geräusch entwich seinen Lippen, ein schmerzerfülltes Stöhnen. Als Jordan endlich wieder seinen Kopf hob, waren keine Tränenspuren auf seinem Gesicht zu erkennen. Ein seltsamer neuer Ausdruck, eine Stärke, die Libby nicht verstand, schien durch seine braune Haut zu leuchten. Jordan sah weder sie noch Caleb. Er sah nicht einmal Emma. Stattdessen blickte er nach oben und hob sein Gesicht zum Himmel.
1: »Lass meine Mama ziehen«, flehte er. »Lass mein Volk ziehen.«
0: Als Frau Trowbridge zurückkehrte, hatte sie mehr Essen bei sich, diesmal für die anderen. Jordan aß heißhungrig, als habe er vor, einen Vorrat anzulegen, der eine lange Zeit halten sollte. Als er fertig war, lehnte er sich entspannt an die Wand. Seine langen Beine und nackten Füße ragten weit nach vorn. Mit dem Kopf an der Wand schloss Jordan die Augen. Zuerst dachte Libby, er sei eingeschlafen, doch bald fand sie heraus, dass das nicht der Fall war. Als Jordan seine Augen wieder öffnete, sprach er Caleb an.
1: »Ich gehe zurück«, sagte er. »Ich gehe zurück nach meiner Mama und meinen Schwestern und mein Bruder Zack. Ich gehe zurück, um die Hände von meiner Mutter zu sein und sie herauszuholen.«
0: »Du kannst nicht gehen«, erwiderte Caleb. »Nicht jetzt.«
1: »Nicht jetzt? Ich muss gehen. Je länger Mama bleibt,
0: jeder Sklavenfänger im Land sucht dich. Es ist eine Belohnung von $200 auf deinen Kopf ausgesetzt. Alle wollen diesen Betrag. Ich nehme die Sümpfe.
1: Ich nehme die Wälder. Diese Sklavenfänger durchkämmen alle Sümpfe und Wälder und sehen unter jedem Felsen nach. Ich allerdings sei unter einem Fels. Jordan sah Caleb direkt an. Und nicht einer von den Männern wird mich finden. Du kannst nicht zurückgehen, warnte Caleb ihn erneut. Ich gehe, sagte Jordan. Ich muss. Nicht jetzt. Calebs blaue Augen hielten Jordans stark im braunen Blick stand. Wenn du es tust, wird alles, was du durch deine Flucht erreicht hast, verloren gehen. Mama sagte mir, ich mein Volk herausführen würde. Der gute Herr sagte mir, ich mein Volk herausführen würde. Das wirst du, Jordan, antwortete Caleb. Aber es muss dann sein, wenn Gott es dir sagt. Befiehlt er es dir nun? Jordan seufzte. Warum musst du den Herr ins Spiel bringen? Ich sage mir, dass ich soll gehen. Es ist meine Sorge um Mama und meine Schwestern und mein Bruder, die mir sagt, dass ich soll gehen. Erneut seufzte Jordan. Aber er ließ nichts mehr darüber verlauten, in dieser Nacht aufzubrechen, um seine Familie zu finden. Als Frau Trowbridge kam, um das Geschirr abzuräumen, zeigte sie Libby das Versteck auf einer Seite des Schlafzimmers. Gleich unter dem Dach erstreckte sich der schmale Raum vom einen Ende des Hauses bis zum anderen. Obwohl er nur etwa einen Meter hoch war, gab es dort genug Platz, um mehrere Leute zu verstecken. Auf Händen und Knien kroch Emma am einen Ende des Verstecks hinein. Jordan und Caleb krochen am anderen Ende hinein. Frau Trowbridge schob Decken in die Öffnung und sagte Libby dann, was sie tun sollte. Unsere Kinder schlafen normalerweise in diesem Schlafzimmer, aber sie sind diese Nacht nicht hier. Lass den Eingang zum Versteck offen, um die Wärme hineinzulassen, aber verschließe ihn, sobald du jemanden an der Tür unten klopfen hörst. Vor die Öffnung stellte Frau Trowbridge zwei kleine Bretter. Am oberen Ende der Bretter waren jeweils Nagelköpfe durch das Holz geschlagen, als seien sie an der Wand befestigt. Dann stellte Frau Trowbridge ein Gestell vor die Bretter. Auf das Gestell stellte sie drei Bücher, damit war der Eingang zum Versteck bestens getarnt. Nachdem sie sich vergewissert hatte, dass Libby wusste, was zu tun war, öffnete Frau Trowbridge das Versteck wieder. Die Wärme kommt von unserem Ofen genau die Treppe herauf, sagte sie. Dann ging sie wieder ins untere Stockwerk hinunter. Als Libby sich aufs Bett legte, war sie sich sicher, dass sie nie einschlafen würde. Sorge bestimmte ihre Gedanken und ließ sie an alles Mögliche denken. Falls jemand an der Tür klopft, muss Frau Trowbridge öffnen. Was, wenn ein Sklavenfänger mit einem Durchsuchungsbefehl kommt? Was, wenn er die Treppe heraufrennt, bevor ich das Gestell richtig platzieren kann? Was, wenn ich nicht mehr weiß, wie man es macht? Libbys Finger zitterten allein schon bei dem Gedanken daran. Sie fürchtete das Geräusch eines lauten Klopfens an der Tür. Sie hasste den Gedanken daran, schnell eine Kerze anzuzünden und das Versteck verschließen zu müssen. Dann beschäftigte Libby noch etwas anderes. Warum muss Caleb sich verstecken? Er ist nicht auf der Flucht, oder doch? Aber in der undurchdringlichen Dunkelheit vor der Dämmerung war es nicht das Hämmern an eine Tür, das Libby weckte.

0: Skunk River. In den dunklen Stunden des frühen Morgens hörte Libby Hufschläge, die näher kamen, immer näher. Als die Hufschläge direkt neben dem Haus aufhörten, spürte Libby, wie jemand an ihrem Bett vorbeischlich.
1: »Wer ist da?« rief Libby.
0: »Emma«, antwortete eine Stimme. Zusammen krochen Libby und Emma zur Treppe. Am oberen Ende der Treppe warteten sie. Ohne ein Geräusch zu verursachen, lauschten sie. Die Außentür wurde geöffnet und geschlossen. Dann wimmerte die Stimme eines Kleinkinds. Emma sprang auf.
1: »Es ist mein Baby!«
0: Als sie die Treppe hinunterraste, folgte Libby ihr auf den Fersen. Nur eine Kerze erhellte den unteren Raum. In diesem Licht sah Libby einen Mann, der ein Bündel Decken in Emmas Arme legte.
1: »Mein Baby!« schrie sie. »Kleiner Henry!«
0: Als wolle sie nie mehr loslassen, drückte Emma das Bündel an ihre Brust. Unter sanftem Summen wiegte sie sich hin und her. Plötzlich hielt sie inne. Mit vor Angst weit geöffneten Augen kniete sich Emma hin und legte das Baby auf den Fußboden. Hektisch zog sie die Decken beiseite, als fragte sie sich, ob sie das richtige Kind hatte. Endlich sah sie ihr Baby nur mit einer Windel und einem Baumwollhemd gekleidet. Emma betrachtete eingehend sein Gesicht. Schnell kontrollierte sie beide Hände, alle Finger, beide Füße, alle Zehen. Dann beruhigte sie sich. Statt Angst zu zeigen, leuchtete ihr Gesicht nun voller Liebe.
1: »Du isst mir, kleiner Henry, und du geht gut.«
0: Sanft faltete sie eine Decke um das Baby. Schicht um Schicht wickelte sie es ein, bis nur noch sein Gesicht frei war. Dann nahm sie ihr Kind in die Arme und ging mit ihrem Gesicht ganz nahe an das des Babys heran. Erneut begann sie, sich von einer Seite zur anderen zu wiegen. Für Emma gab es niemand anders im Zimmer. Inzwischen hatten Caleb und Jordan sich zu ihnen gesellt. Diakon Trowbridge führte seine Frau, die Jungen und Libby zum Küchentisch. »Sklavenfänger sind mir dicht auf den Fersen«, warnte der Diakon. »Wenn das Baby schreit, werden sie es hören, sogar aus dem Versteck.« »Wir machen uns sofort auf den Weg«, bestimmte Caleb. Erneut war Libby überrascht von der Geschwindigkeit, mit der sich Caleb entschied. Aber Frau Trowbridge reagierte genauso schnell. Ohne ein weiteres Wort begann sie, Sandwiches zuzubereiten. »Mein Pferd ist erschöpft«, sagte der Diakon. »Ich kümmere mich um andere Pferde.« Doch Caleb hielt ihn zurück. »Nicht bei dem warmen Wetter, das wir hatten. Ich hoffe, der Skunk River ist immer noch gefroren.« Der Diakon rieb sich das Kinn.
2: »Er ist kleiner und flacher als der Mississippi.«
0: Caleb nickte.
2: »Aber wenn wir Pferde und einen Wagen nähmen, würden wir vielleicht durch das Eis brechen.«
3: »Seid ihr sicher, dass ihr zu Fuß gehen wollt?« fragte der Diakon. »Es wird anstrengend sein mit dem Baby.«
0: »Ich überquere den Fluss lieber zu Fuß«, erklärte Caleb ihm. »Unsere Chancen, nicht einzubrechen, sind größer so.«
3: »Ihr nehmt die Abkürzung durch das Gelände?«
0: Die Augen des Diakons waren dunkel vor Sorge.
3: »Sie werden jede Straße beobachten«, antwortete Caleb. »Wenn wir jetzt sofort losgehen, sind wir noch vor dem ersten Tageslicht schon tief in den Wäldern.«
0: Auf 4 Stofftücher legte Frau Trowbridge die Sandwiches und fügte Äpfel und Käse hinzu. Dann nahm sie die Ecken der Stofftücher und knotete jedes zu einer Tasche. Schnell webte sie einen langen Stoffstreifen durch den Knoten. Als sie das Essen um Libbys Hüfte band, erklärte sie, »So hast du deine Hände frei, wenn du sie brauchst.« Als sie an der Tür standen und zum Aufbruch bereit waren, warnte Diakon Trowbridge sie. »Versucht nicht, euch im Haus zu verstecken«, sagte er, als wisse er, wohin Caleb gehen würde. »Es wird beobachtet.« Caleb grinste. »Kümmern Sie sich einfach um die Hunde.«
1: »Hunde?«
0: Libby zitterte.
2: Wir werden von Hunden verfolgt?«
3: Sie konnte sich nichts Beängstigerendes vorstellen. Das heißt, außer, wenn es ein Hund wie Samson war. Samson würde nicht einmal einer Fliege auf seinem Rücken etwas zuleide tun. Vielleicht macht Caleb ja bloß Spaß. Doch dann erinnerte sich Libby an die Hunde, die sie vom Hotelzimmer in Burlington ausgesehen hatte. Langsam konnte sie zwei und zwei zusammenzählen, und sie mochte das Resultat, das sie bekam, ganz und gar nicht. In der Dunkelheit vor der Morgendämmerung machten sie sich auf. Caleb voraus, dann Emma und das Baby, Libby und zuletzt Jordan. Lautlos schlichen sie an den Häusern Denmarks vorbei. Nachdem sie den nördlichen Rand von Denmark erreicht hatten, glitt Caleb zwischen die laublosen Bäume. Er schien einem Pfad zu folgen, aber Libby konnte ihn nicht erkennen. Dann, als die Dunkelheit allmählich abnahm, bemerkte sie eine undeutliche Linie von niedergedrücktem Gras. Bald verschwand sogar diese. Dies war kein normal markierter Weg für jedermann. Nur ein verbogener Ast hier und da half demjenigen, der wusste, worauf man achten musste. Vor Libby bewegten sich Emmas nackte Füße über die kalte Erde, ohne ein Geräusch zu verursachen. Hinter Libby ging Jordan, ebenfalls barfuß. Zwischen den beiden fühlte sich Libby seltsam geborgen, als ob die extremen Erfahrungen, die sie durchgemacht hatten, sie nun beschützen würden. Mehr als einmal fragte sie sich, ob sie in der Lage sein würde, mitzuhalten. Beide Jungen waren in Form. Das schnelle Gehen durch den Wald schien für sie kein Problem zu sein. Nicht einmal Emma mit ihrem Baby blieb zurück. Ihr Schritt erschien leicht, als trage sie kein zusätzliches Gewicht. Sie befanden sich schon weit im Wald, als Libby, irgendwo hinter ihr, Hunde bellen hörte. Emma zuckte zusammen und begann zu rennen. Libby wirbelte herum, aber Bäume versperrten ihr die Sicht. Stattdessen sah sie Jordan, den ruhigen, starken Jordan, mit Schweißperlen über den Lippen. Angst sprach aus seinen Augen, und auch er lief schneller. Aber Caleb drehte nur den Kopf, wie um sicherzugehen, dass sie alle folgten. »Es ist alles in Ordnung«, sagte er schnell. Obwohl er das bereits schnelle Tempo beschleunigte, zeigten seine Bewegungen keine Angst. Libby spitzte die Ohren. Ihr Herz klopfte immer noch zum Zerspringen, als sie bemerkte, dass sich etwas verändert hatte. Hinter ihr hörte sie kein Hundegebell mehr. Es kamen keine Hunde mehr immer näher. Als sie sich umsah, wusste Libby, dass auch Jordan den Unterschied hörte. Während er durch den Wald wanderte, spielte ein Lächeln um seine Lippen. Libby hatte keine Ahnung, wie weit sie schon gegangen waren, als Jordan sie plötzlich überholte. Mit großen, langen Schritten holte er Caleb ein. Er streckte seine Hand aus und legte sie Caleb auf die Schulter. Als Caleb sich umdrehte, hielt Jordan einen Finger vor die Lippen. »Psst«, schien er zu sagen. Mit einer schnellen Handbewegung bedeutete Jordan ihn, den Pfad zu verlassen. Er führte sie in die Bäume, als suche er ein Versteck. Als er zu einem dichten Gewirr von Büschen kam, drängte Jordan sie zur gegenüberliegenden Seite und hielt an.
1: »Was ist los?« flüsterte Caleb.
3: »Der Herr, er hat mich gewarnt«, antwortete Jordan. »Er sagen, beobachte den Fluss, Jordan. Am Fluss ist Gefahr.« »Hat dir der Herr gesagt, was wir tun sollen?« fragte Caleb, als habe er keinen Zweifel, was Jordans Fähigkeit anging, Gott zu hören. Im grauen Licht vor der Dämmerung breitete sich ein Grinsen auf Jordans Gesicht aus.
1: »Ich nehme an, er sagt's dir.«
3: Libby konnte Calebs leises Lachen kaum hören. Doch die Seltsamkeit des Ganzen schockierte sie. Wie konnten sie einen Witz daraus machen, was eine entsetzliche Gefahr zu sein schien? Einen Augenblick lang stand Caleb da und dachte nach. »Wir sind beinahe am Skunk River«, sagte er schließlich.
2: Es könnte Rick sein. Falls er herausgefunden hat, dass wir nach Dänemark gingen, weiß er, dass wir den Fluss überqueren müssen, um Burlington zu erreichen. Er weiß, dass es keine Brücke gibt. Und er kennt den besten Ort für die Überquerung.
1: »Und wenn es nicht Ricks ist?« fragte Libby.
2: »Die Männer, die Diakon Trowbridge gefolgt sind, könnten uns verfolgen.
3: Ohne ihre lärmigen Hunde.«
1: »Was von beidem ist es?«
2: Libby fürchtete sich schon bei dem Gedanken daran.
1: »Ricks vor uns? Oder Sklavenfänger hinter uns?«
2: Dann spannten sich Libbys Muskeln vor Angst. »Oder ist es beides? Wir könnten in der Mitte gefangen werden.«
3: Caleb sah so ruhig aus, als tue er solche Dinge jeden Tag.
2: »Erinnert ihr euch an Pastor Salters Gebet?« fragte er. »Dass wir wissen, welchen Weg wir nehmen sollen? Wir werden eine schwierige Überquerung versuchen.«
3: Und Pastor Salter betete noch etwas anderes, erinnerte sich Libby.
1: »Gib ihnen Licht, wenn sie Licht brauchen, und Dunkelheit, wenn sie Dunkelheit brauchen.«
3: Als habe er Libbys Gedanken gehört, ergriff Caleb erneut das Wort.
2: »Die Sonne geht bald auf. Wenn der Fluss noch zugefroren ist, gehen wir über den Fluss. Wenn nicht...«
3: Calebs Hände verkrampften sich, als fürchtete er den Gedanken.
2: »Es gibt ein kleines Boot, flussaufwärts von der Stelle, wo ich euch hinbringe. Es ist unter den Büschen am Fluss versteckt.«
3: Er wandte sich an Emma.
2: »Wenn wir getrennt werden, gehen du und Libby voraus. Überquert den Fluss und geht weiter, bis ihr zu einem Bauernhof kommt. Geht nicht in die Nähe des Hauses. Der Mann, der dort wohnt, wird beobachtet. Versteckt euch in den Bäumen hinter dem Stall, und wir werden euch dort treffen.«
1: »Und wenn ihr nicht kommt?« fragte Libby. Sie wollte nicht an diese Möglichkeit denken.
3: Caleb sah Libby mit festem Blick an.
2: »Wenn wir nicht kommen, wird Emma wissen, was zu tun ist. Falls Jordan und ich euch nicht vor Einbruch der Dunkelheit wiederfinden, wartet nicht auf uns.«
1: »Wartet nicht?« flüsterte Libby.
2: »Wenn du und Jordan angehalten werden, was tust du dann?«

0: zu Emma und Libby herüber und warnte sie. Gerade hier ist das Ufer sehr steil. Genau genommen geht es 2,5 oder 3 Meter runter. Niemand erwartet, dass ihr den Fluss hier überquert. Im frühen Licht der Dämmerung sah Libby, dass der Boden steil abfiel. Dann kam der Fluss.
1: »Das Eis hält«, flüsterte Caleb, »wenn wir jetzt hinübergehen.«
0: Libby wusste, was er meinte. Schon in einer Stunde, wenn es wärmer wurde, konnte das Eis nachgeben.
1: »Du gehst vor«, sagte Caleb zu Libby. »Lass Emma dir das Baby herunterreichen. Wenn Emma weiter hinuntergeht, lass das Baby zu ihr hinunter.«
0: Emma war bereits dabei, das Deckenbündel schnell umzuformen. Als sie fertig war, bemerkte Libby, dass Emma an der äußersten Decke einen Griff befestigt hatte. Daran knotete sie eine weitere Decke, die ganz ausgestreckt war, wie ein Seil.
1: »Wartet nicht auf uns«, befahl Caleb Libby erneut.
0: »Was auch immer passiert, du und Emma, ihr geht weiter.« Caleb hielt ihre Hand, als Libby über den Rand des Abhangs glitt. Als sie nach einem Halt tastete, versanken ihre Füße dort, wo die Sonnenstrahlen nicht hinreichten, im Schnee.
1: »Emmas nackte Füße«, dachte Libby noch, bevor sie ins Rutschen geriet.
0: Verzweifelt streckte sie die Hände aus, ergriff einen Ast und hielt sich an ihm fest. Aber der Ast brach und Libby schlitterte weiter. Wieder streckte sie ihre Hände aus. Diesmal bekam sie den Stamm eines kleinen Baumes zu fassen. Libby hatte kaum Zeit zu verschnaufen, als Emma ihr zurief.
1: »Bereit«, flüsterte sie, als berühre die Gefahr sie nicht.
0: Libby grub ihre Füße in den Schnee und lehnte ihren Körper gegen einen größeren Baum.
1: »Bereit«, flüsterte sie zurück.
0: Vorsichtig ließ Emma das in Decken gewickelte Baby hinunter. Langsam ließ sie die zu einem Seil geknotete Decke herunter. Dank des rutschigen Schnees glitt das Baby gut nach unten. Gerade bevor der kleine Henry Libby erreichte, war das Seil zu Ende. Mit zitternden Händen kletterte Libby nach oben, ergriff das Bündel und hielt es fest. In einer neuen Spur glitt Emma an Libby vorbei den Hügel hinunter. Am Rand des Flusses stützte sie sich ab. Mit klopfendem Herzen ließ Libby das Baby zu Emma hinunter.
1: »Ich hatt ihn«, flüsterte Emma endlich.
0: Einen Augenblick lang nahm sie ihr Baby dankbar in die Arme. Dann bewegten sich ihre Hände schnell und geschickt, um die Decken wieder zu richten. Diesmal zog sie 2 lange Ecken heraus. Eine hängte sie sich über die Schulter, die andere Ecke schob sie unter den anderen Arm. Am Rücken band sie die 2 Enden zusammen. Der kleine Henry war nun sicher vor ihre Brust gebettet und Emma hatte die Hände frei. Am Flussufer machte Libby einen Schritt nach unten in der Erwartung, Eis vorzufinden. Stattdessen trat sie in kaltes Wasser. Erschrocken kreischte sie.
1: »Psst«, kam die schnelle Warnung von oben.
0: Libby sprang aus dem Wasser zum Ufer, wo ihre Füße Halt fanden. Genau in diesem Augenblick schrie ein Mann.
2: »Da drüben! Fang ihn!« rief ein anderer.
0: Die Sklavenfänger. Wie soeben von dem kalten Wasser bekam Libby einen fürchterlichen Schreck. Im Wald oben knackte ein Ast. Hämmernde Füße schienen die Erde zu erschüttern, als die Jungen die Sklavenfänger weglockten.
1: »Du sagtest den Sklavenfängern, wo wir ist!«
0: Emmas Flüstern war schneidend vor Wut. Libbys Schrecken ging in Panik über. Schuld drückte sie nieder.
1: »Was geschieht mit Caleb und Jordan? Was geschieht mit uns?«
0: »Das Eis«, flüsterte Libby, unfähig zu entscheiden, was zu tun war. Im stärkeren Licht sah das Eis matschig und weich aus.
1: »Wir geht so oder so«,
0: Emma probierte aus, ob sie Halt gewinnen konnte. In diesen wenigen Augenblicken war die Lücke zwischen dem Flussufer und dem Eis scheinbar breiter geworden. Das kalte, dunkle Wasser wartete nur auf einen falschen Schritt.

0: Libby versuchte, ihre Füße zu platzieren, rutschte sie auf dem weichen Untergrund aus. Bevor sie aufschreien konnte, hielt Emma ihr mit einer Hand den Mund zu.
1: »Von jetzt an, ich führ dich«, flüsterte sie ärgerlich, »und du hörst auf mich.«
0: Mit ihrem Baby dicht an der Brust ging Emma neben dem Wasser in die Hocke. Erneut bemühte sich Libby, Halt zu finden. Genau in diesem Augenblick hörte sie einen schrillen Schrei. Sie drehte sich um und sah nach oben. Das Gesicht eines Mannes spähte über den steilen Abhang.
2: »Da sind sie«, rief er. »Ich habe sie gefunden.«
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Amen. 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

Guten Abend, werte Hörerinnen und Hörer. Ich begrüße Sie zum Abendjournal am Montag, den 8. Juni. Am Mikrofon heute Ruth Hildebrandt. Das erwartet Sie in dieser Sendung. Wissenswertes vom Tag in Nachrichten und Beiträgen, Inputs zu aktuellen Themen, Wetterdaten, Devisenkurse und das Bibelwort für den Tag. Hier die Themen, mit denen wir uns in Sonderbeiträgen eingehender beschäftigen werden. Wie jeden Montag im Abendjournal hören Sie auch heute wieder den Sportexpress. Außerdem bringen wir die Kurzsendung Asim Aktuell und ein Interview mit Informationen zum diesjährigen Rodeo Isla Poli. Ihnen wünsche ich nun eine informative Stunde am Radio.

Wir beginnen mit Nachrichten aus dem Ausland. In einer japanischen Stadt wurde der Unterricht heute wegen mehrerer Bärensichtungen ausgesetzt. Schulkinder von fast 100 Schulen im japanischen Utsunomiya haben heute überraschend unterrichtsfrei, wie The Guardian schreibt. Jäger, Polizisten und weitere Einsatzkräfte seien auf der Suche nach dem Tier, teilte ein Vertreter der Stadtverwaltung mit. Die Behörden der Stadt Utsunomiya forderten die Einwohner auf, ihre Türen und Fenster verschlossen zu halten, sich dem Bären nicht zu nähern, falls sie ihn sehen, und im nächstgelegenen Gebäude Zuflucht zu suchen. Die Stadt hat außerdem Fahrzeuge mit Lautsprechern eingesetzt, um die Bewohner zu warnen. In diesem Jahr wurden in Japan bereits 50.000 Bärensichtungen registriert, ein Rekordwert, konzentriert im Nordosten des Landes. In Japan nehmen Bärensichtungen und Angriffe seit einigen Jahren zu, auch in städtischen Gebieten. Im vergangenen Jahr wurden nach offiziellen Angaben 13 Menschen von Bären getötet. Kuba hat erneut eine Lieferung mit humanitärer Hilfe erhalten. Wie die El Nacional schreibt, lief das Frachtschiff Asian Katra gestern in den Hafen der kubanischen Hauptstadt Havanna ein. Bei der Spende handelte es sich um 1.700 Tonnen Lebensmittel und andere Grundprodukte aus Mexiko und Belize. Die Ankunft der neuen Ladung ergänzte andere Hilfsaktionen, die aus Brasilien, Uruguay, China, Spanien, Südkorea, Japan, Kanada und UN-Agenturen kommen, sowie eine jüngste Sendung aus Kolumbien, die derzeit auf dem Weg zur Insel ist. Vor 4 Monaten verhängten die USA eine Ölsperre gegen Kuba, um der außergewöhnlichen Bedrohung zu begegnen, die das kommunistische Regime für die nationale Sicherheit der USA darstellt. Seitdem durfte nur ein russischer Öltanker anlegen, dessen Vorräte inzwischen erschöpft sind. Am Donnerstag warnte der UNO-Vertreter im karibischen Land vor der wachsenden humanitären Notlage in Kuba, mit der die 9,6 Millionen Einwohner konfrontiert sind. In den USA werden Zentren für künstliche Intelligenz mehrheitlich in trockenen Regionen gebaut. Darüber berichtet The Guardian in einer eigens durchgeführten Studie. Die Mehrheit der neuen KI-Rechenzentren in den USA wird in Regionen gebaut, die stark von Dürre betroffen sind. Laut einer Analyse befinden sich etwa 2/3 der mehr als 800 geplanten Anlagen in Gebieten, die im letzten Jahr unter Trockenheit litten. Diese Rechenzentren benötigen enorme Mengen Wasser zur Kühlung, bis zu 5 Millionen Gallonen pro Tag. Das entspricht dem Wasserverbrauch von 50.000 Menschen. Unternehmen wie Google, Meta, Microsoft und Amazon investieren Milliarden in derartige KI-Projekte, da trockene Regionen günstiges Land und Steuervergünstigungen bieten. Beispiele sind große Vorhaben in Utah, Washington und Texas, wo die Belastung der Wasserressourcen bereits spürbar ist. Die Industrie betont, dass ihr Verbrauch im Vergleich zur Landwirtschaft oder Golfplatzbewässerung gering sei. Dennoch wächst die lokale Opposition. Landwirte und ländliche Bezirke kritisieren, dass sie Wasser sparen müssen, während Rechenzentren nahezu unbegrenzten Zugang erhalten. Die Vereinten Nationen warnen, dass bis 2050 3/4 der Weltbevölkerung von Dürren betroffen sein könnten. Die Expansion der KI wird den globalen Wasserbedarf zusätzlich erhöhen. In den USA lehnen laut Umfragen 70% der Bevölkerung ein Rechenzentrum in ihrer Nähe ab, ein Zeichen für die wachsende Sorge, dass technologische Fortschritte lebenswichtige Ressourcen gefährden. Die Wirtschaft in der Eurozone ist im ersten Quartal überraschend geschrumpft. Wie der Spiegel schreibt,
zeigen neue Daten, dass die Wirtschaft im Euroraum im ersten Quartal dieses Jahres leicht geschrumpft ist. Das Bruttoinlandsprodukt sank von Januar bis März um 0,2% im Vergleich zum Vorquartal, wie das Statistikamt Eurostat mitteilte. Die Statistiker korrigierten damit eine frühere Schätzung nach unten, die noch ein Mini-Wachstum von 0,1% ergeben hatte. Im Vorquartal hatte es noch zu einem Plus von 0,2% gereicht. Grund für die ungewöhnlich deutliche Abwärtskorrektur ist laut Eurostat ein Konjunktureinbruch in Irland. Dort schrumpfte die Wirtschaftsleistung im ersten Quartal um 12,1%. Letztes Jahr war die irische Wirtschaft zunächst um etwa 12% gewachsen. Grund dafür war ein starker Anstieg der Pharmaexporte in die USA, unter anderem angetrieben von einer boomenden Nachfrage nach in Irland hergestellten Wirkstoffen für Abnehmmedikamente. Dieser Effekt kehrte sich nun um. Deutschland als größte Volkswirtschaft der EU verzeichnete laut Eurostat von Januar bis März ein Wachstum von 0,3%. Das stärkste Wachstum gab es in Dänemark, gefolgt von Estland und Malta. Außer in Irland schrumpfte die Wirtschaft auch in Frankreich, Schweden und Litauen.

Wir kommen zu den Nachrichten aus Paraguay. Das Regionalkrankenhaus von Encarnación hat ein neues Labor für Zahnprothesen eröffnet. Die Einrichtung ergänzt laut La Tribuna die Arbeit des integralen und inklusiven Zahnzentrums des Krankenhauses und soll die Versorgung von Patienten des öffentlichen Gesundheitssystems deutlich verbessern. Durch das neue Labor können Zahnprothesen direkt vor Ort hergestellt werden. Dadurch wird die Kapazität für die orale Rehabilitation erhöht und die zahnmedizinische Versorgung im Departement Itapúa gestärkt. Der Dienst steht von Montag bis Freitag sowohl vormittags als auch nachmittags und auch am Samstag am Vormittag zur Verfügung. Die Eröffnung fand am letzten Freitag im Rahmen eines Arbeitsbesuchs von Gesundheitsministerin Maria Teresa Varan statt. Während ihres Aufenthalts nahm sie auch an einer Veranstaltung des Programms Kariesfrei an einer Schule im Stadtteil San Pedro teil. Dort wurden Schüler über richtige Zahnpflege, gesunde Ernährung und regelmäßige Zahnarztbesuche informiert. Zudem erhielten 250 Kinder Hygienesets für die Zahnpflege. Die paraguayische Regierung treibt die Digitalisierung kleiner und mittlerer Unternehmen weiter voran. Im Rahmen des Programms Emprendetech hat das kleine und mittelständische Unternehmen MIPIMES des Ministeriums für Industrie und Handel MIG rund 150 Laptops an Unternehmer und Firmeninhaber übergeben. Das schreibt IPE Paraguay. Die Übergabe fand am 5. Juni während der Unternehmensausstellung FEPI statt, an der mehr als 1000 Menschen teilnahmen. Zu den Gästen gehörten auch Fachleute internationaler Technologieunternehmen sowie Vertreter des nationalen Unternehmernetzwerks. Ziel der Initiative ist, die digitale Transformation voranzutreiben und den Zugang zu modernen Technologien zu erleichtern. Dabei spielen Instrumente wie künstliche Intelligenz, E-Commerce und digitale Plattformen eine immer größere Rolle. Sie ermöglichen einen besseren Zugang zu Wissen, neuen Geschäftsmöglichkeiten und internationalen Märkten. Nach Angaben des MIG sind kleine und mittlere Unternehmen von entscheidender Bedeutung für die paraguayische Wirtschaft. Sie machen rund 98% aller Unternehmen im Land aus und schaffen 8 von 10 Arbeitsplätzen. Mit Programmen wie Emprendetech soll ihre Wettbewerbsfähigkeit und ihr weiteres Wachstum nachhaltig gestärkt werden. Die paraguayische Musik gewinnt in Hotels und Restaurants an Bedeutung. Darüber schreibt La Tribuna. Die paraguayische Musik soll künftig stärker in Hotels, Restaurants und anderen touristischen Einrichtungen des Landes präsent sein. Dafür arbeiten das Nationale Tourismusamt Senatur und die Vereinigung paraguayischer Autoren APA an einer gemeinsamen Strategie. Ziel ist, die nationale Kultur sichtbarer zu machen, das touristische Erlebnis zu bereichern und gleichzeitig die Rechte paraguayischer Musiker und Komponisten zu stärken. Im Mittelpunkt der Initiative steht die Förderung paraguayischer Musik in jenen Bereichen, in denen in- und ausländische Besucher das Land kennenlernen. Nach Ansicht der beteiligten Institutionen ist Musik auch ein wertvoller Beitrag zur touristischen Entwicklung Paraguays. Geplant ist die Einrichtung einer Arbeitsgruppe mit Vertretern des Hotel- und Gaststättengewerbes. Gemeinsam sollen Möglichkeiten erarbeitet werden, paraguayische Musiker häufiger einzusetzen und dabei die Urheberrechte der Künstler zu berücksichtigen. Von dem Vorhaben sollen alle Beteiligten profitieren. Touristen erhalten einen authentischeren Einblick in die Kultur des Landes, Betriebe können ihr Angebot aufwerten und Musiker mehr Anerkennung für ihre Arbeit erhalten. Die argentinische Botschaft in Paraguay hat in Asunción die traditionelle Zeremonie der Treuebekundung zur argentinischen Nationalflagge durchgeführt.
An der Veranstaltung nahmen junge argentinische Staatsbürger teil, die in Paraguay leben. Begleitet wurden sie von ihren Familien sowie Mitgliedern der argentinischen Gemeinschaft im Land, schreibt La Tribuna. Geleitet wurde die Feier vom argentinischen Botschafter Guillermo Nielsen. Die Zeremonie am letzten Donnerstag richtete sich an Kinder im Alter von 9 bis 12 Jahren. Dabei legten die jungen Teilnehmer offiziell ihr Treueversprechen zur Nationalflagge ab. Die Tradition geht auf das historische Erbe von Manuel Belgrano zurück, dem Gestalter der argentinischen Flagge. In Argentinien wird diese Zeremonie gewöhnlich rund um den 20. Juni begangen, dem Todestag Belgranos. Mit Veranstaltungen dieser Art möchte die argentinische Botschaft die kulturelle Identität und die Verbundenheit junger Auslandsargentinier mit ihrem Herkunftsland stärken. Zum Abschluss erhielten die Kinder Erinnerungsurkunden, bevor die Gemeinschaft zu einem gemeinsamen Beisammensein in der Botschaft zusammenkam.

Weiter geht's mit lokale Bekanntgaben. Herr Felix Etakore, wohnhaft in Gidaichai, bietet seine Dienste für Schlangensuchen auf Höfen oder Estancien an. Für mehr Informationen melde man sich bei ihm persönlich unter der Telefonnummer 0891 680 866, gezeichnet Felix Etakore.

Wir wiederholen eine Todesnachricht aus Steinbach, Kanada. Herr Hans Unrau Zacharias, früher wohnhaft in der Kolonie Menno, ist heute, Montag, den 8. Juni, um 7.15 Uhr im Hospital von Steinbach gestorben. Er erreichte ein Alter von 84 Jahren. Er hinterlässt seine Kinder Helga, Erna, Wilfried, Herbert, Hertha und Elfrieda mit ihren jeweiligen Familien. Gezeichnet der Bruder Jakob Unrau aus Loma Plata. Auf Wunsch der Familie spiele ich nun folgendes Lied.

Das Wetter in Philadelphia. Der Himmel ist teilweise bewölkt und die Temperatur beträgt 21 Grad Celsius. Die Höchsttemperatur heute wurde mit 24 und die Tiefsttemperatur mit 19 Grad Celsius gemessen. Die relative Luftfeuchtigkeit liegt bei 80%, der Luftdruck beträgt 1016 Millibar. Der Wind weht aus südlicher Richtung mit einer Geschwindigkeit von 13 Kilometern in der Stunde. Die Höchstgeschwindigkeit betrug 28 Kilometer pro Stunde. Es wurden uns noch einige Regenmengen gemeldet, und zwar aus Südmeno para todo. In Hamburg hat es heute 7 Millimeter geregnet, in Hochstadt 8 bis 18, Reichenbach 15, Schönau 5, Schönsee 15, Schönwalde 3, Grünwald 2, Rudnerweide 13 und in Blumenfeld 5 mm. Die Wettervorhersage. Morgen erwartet uns ein Tag mit angenehm frischen Temperaturen zwischen 17 und 21 Grad Celsius. Der Himmel zeigt sich überwiegend bewölkt und der Wind weht aus dem Süden. Auch mit Regenschauer können wir rechnen.

0: Und hier noch die Devisenkurse. Der US-Dollar steht im Ankauf auf 6080 und im Verkauf auf 6180 Guaraníes. Und der kanadische Dollar liegt bei 3500 zu 5100 Guaraníes. Der Euro wurde mit 7250 zu 7650 Guaraníes gehandelt und der brasilianische Real mit 1130 zu 1230 Guaraníes. Der argentinische Peso lag bei 3 zu 6 Guaraníes. 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

Zacharia 3, Vers 4. Sieh her, ich nehme deine Sünde von dir und lasse dir Feierkleider anziehen.

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1: Am Samstag ist die paraguayische Fußballnationalmannschaft zur WM geflogen. Aktuelle Menefepa-Volleyball-Turnierergebnisse, das und mehr hören Sie in dieser Sendung mit Simon Eitzen. Willkommen! Am Wochenende ging das Menefepa-Volleyball-Turnier der Auswahlmannschaften im Chaco weiter. Am Samstag war der letzte Tag der ersten Runde beim Verein Deportivo Boquerón Neuland. Dabei begegneten sich bei Herren und Damen der Paratolo-Sportverein und der Verein Deportivo Boquerón Neuland sowie der Männersportverein und der Fernheimer Sportverein. Bei den Damen endete das Spiel zwischen dem DBN und PSV wie folgt. 2:3 in Sätzen, 27:29, 25:19, 22:25, 25:13, 11:15. Und bei den Herren 3:0, 25:22, 25:19, 25:22. Hier gewann also der DBN. Zwischen dem Männersportverein und dem Fernheimer Sportverein bei den Damen 3:0, 25:13, 25:21, 25:22. Bei den Herren 3:1 für den FSV, 25:20, 25:23, 12:25, 25:20. Am Sonntag fanden die ersten Spiele der zweiten Runde beim Männersportverein statt. Es begegneten sich der Lolita-Sportverein und der MSV. Bei den Damen endete das Spiel wie folgt. 0:3, 8:25, 12:25, 14:25. Bei den Herren 0:3, 11:25, 15:25, 9:25. Und FSV, PSV, bei den Damen 3:0 für FSV, 25:21, 25:17, 25:11. Und bei den Herren 3:0 für FSV, 25:18, 25:17, 25:16. Kommen wir zum nationalen Sport. Am Samstag flog die paraguayische Fußballherren-Nationalmannschaft von Paraguay los in die USA. Dort nehmen sie an der Fußball-Weltmeisterschaft teil, die diese Woche beginnt. Um den Flughafen herum waren an diesem Samstagabend viele Menschen mit Paraguay-Trikot unterwegs. Der Flug für die paraguayische Nationalmannschaft war für 22 Uhr angesetzt. Es ist ein direkter Flug von Asunción nach Kalifornien gewesen. Vor Ort habe ich etwas Stimmung aufgesaugt an diesem Abend und berichtet. Ich befinde mich jetzt hier vor dem Gelände des Flughafens Silvio Pettirossi beim Kreisverkehr. Hier haben sich hier in diesem Moment um 20.57 Uhr mittlerweile und auch schon eine ganze Weile viele Menschen versammelt, die hier auf die paraguayische Fußballnationalmannschaft warten, die hier heute um 22 Uhr, wenn alles nach Plan verläuft, losfliegt, aufbricht nach San Jose, Kalifornien. Dabei geht der Flug direkt von Asunción nach San Jose. Der Bus wird hier bereits erwartet. Hier sind eine Reihe Leute zu sehen. Mehrere Leute, die hier auch schon ihre Paraguay-Flaggen in der Luft schwenken. Gerade am Rande des Kreisverkehrs, an der Straße, wo der Bus ihnen entgegenkommen soll. Die Feuerwehr von Luque ist hier auch mit einer riesigen paraguayischen Flagge. Nachdem der Bus dann hier angekommen ist, wird er sich auch direkt zum Flughafenvorfeld begeben. Die Spieler werden nicht nochmal im Gebäude selbst erscheinen. Die Stimmung steigt nochmal ein wenig hier.

0: Doch noch warten wir hier weiter um 21:01 Uhr. Ich habe mich nun noch ein wenig mehr dem Rand des Kreisverkehrs, eigentlich schon ein bisschen außerhalb des Kreisverkehrs, genähert. Noch ein bisschen näher zum Bus hin, das heißt zur Straße hin, wo der Bus kommen wird. Hier wird die Musik eher lauter als leiser. Und auch hier sind einige Leute. Auf der Straße, auf der der Bus entgegenkommt, ist mittlerweile ein kleines Feuerwerk eben zu sehen und zu hören gewesen, was auch noch weitergeht. Tatsächlich ist der Bus nun ganz nah. Polizeiautos fahren vor ihm her, die sind jetzt hier schon beim äußersten Zipfel des Kreisverkehrs angekommen und der Bus ist auch fast an diesem Punkt angelangt. Und in 7, 6, 5 Metern hier an uns, an mir vorbeifährt. Um genau zu sein, sind es 2 Busse, die hier direkt hintereinander vorbeifahren. Die Stimmung ist hier immer noch und jetzt erst recht ausgelassen. Die Feuerwehr von Nuke spritzt hier aus ihrem Auto jetzt Wasser auf die Busse. Es ist 21:16 Uhr, der zweite Bus fährt jetzt auch auf das Flughafenvorfeld. Doch für die Fans ist der weitere Zugang hier jetzt schon nicht mehr möglich, sich den Bussen zu nähern. Doch der Jubel hat hier deshalb noch gar nicht komplett aufgehört.
1: Mittlerweile ist die Nationalmannschaft in den USA gelandet und bereitet sich auf ihr erstes Spiel gegen die USA vor, das diesen Freitag um 22 Uhr paraguayischer Zeit stattfindet. Die WM findet in den USA, Mexiko und Kanada statt. Das Turnier beginnt diesen Donnerstag mit dem Spiel Mexiko gegen Südkorea. Insgesamt nehmen 48 Teams am Turnier teil. Es gibt 12 Gruppen von je 4 Teams. Die besten 2 der Gruppenphase kommen jeweils ins 16. Finale, sowie auch die 8 besten Gruppendritten. Anthony Flaming holt besondere Platzierungen bei Wettbewerben in Europa. Der Leichtathlet aus Paraguay befindet sich momentan in Deutschland. In Europa nimmt er an mehreren Wettkämpfen teil und hat bereits einige Medaillen erlangt. Hier ein Überblick der letzten Wettbewerbe und Platzierungen Anthonys im Rahmen dieser Tour. Turnier Halbplus Wettertage, Halle. 81,19 Meter, zweiter Platz. Turnier Meeting de Zuffingen, 76,73 Meter, zweiter Platz. Turnier Sparkassen-Meeting in Osterode, 78,28 Meter, erster Platz. Turnier Meeting National de Strasbourg, Meeting ATHEO in Frankreich, 77,63 Meter, erster Platz. Internationaler Sport, Copa Libertadores, Cerro weiter, Libertad draußen. Im großen Fußballturnier Amerikas, bei dem sich in der diesjährigen Ausgabe Mannschaften aus 10 Ländern Südamerikas beteiligen, schaffte es unter anderem Cerro in die nächste Runde, das 16. Finale einzuziehen. Ohne Punkte blieb dagegen der paraguayische Vertreter Libertad. Copa Sudamericana, Olimpia weiter, Recoleta überrascht. Im zweitgrößten Fußballturnier Amerikas, dem sozusagen kleinen Bruder des Turniers Copa Libertadores, kam unter anderem Olimpia nach Abschluss der Gruppenphase weiter. Olimpia und auch Recoleta stehen jetzt im Achtelfinale. Der Verein aus Paraguay, vor 2 Jahren noch in der zweiten Liga Paraguays Intermedia unterwegs, wurde in seiner Gruppe Erster. Recoleta blieb in allen 6 Gruppenspielen ungeschlagen. Formel 2, Joshua Dirksen holt wichtige Punkte in Sprint Race. Der paraguayische Formel 2-Fahrer fuhr an diesem Wochenende im Rahmen des 4. Formel 2-Jahresrennens in Monaco und holte unter anderem wichtige Punkte im Rennen Sprint Race. In diesem fuhr Dirksen als 4. ins Ziel. Im Hauptrennen Future Race wurde Dirksen diesmal 15. Dirksen, der in der Formel 2 für das Team Invicta Racing unterwegs ist, liegt aktuell in der Gesamttabelle auf Platz 11. Das ist ziemlich in der Mitte. Der 22-Jährige hat aktuell 21 Punkte. Formel 1, hier die ersten 3 Plätze des gestrigen Hauptrennens in Monaco. Erster Kimi Antonelli für Rennstall Mercedes, zweiter Lewis Hamilton für Ferrari, dritter Isaac Hadja für Red Bull. Soweit der Sportexpress für heute. Auf Wiederhören.
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2: Guten Abend. Schön, dass Sie eingeschaltet haben zur neuen Ausgabe von ASIM aktuell. Mein Name ist Doreen Martens, ich bin die Kommunikationssekretärin der ASIM. In dieser Sendung gebe ich Ihnen einen kurzen Überblick über die wichtigsten Ereignisse und Aktivitäten der ASIM im vergangenen Monat. Wenn Sie mehr darüber erfahren möchten, finden Sie ausführlichere Berichte auf unserer Website unter den aktuellen Nachrichten. Nachrichten aus der Zentrale der ASIM. Die ASIM schließt jedes Jahr Kooperationsabkommen mit indigenen Siedlungen ab. Diese Vereinbarungen werden nur mit ländlichen Indianersiedlungen getroffen. In den Monaten Mai und Juni werden die Verträge jeweils erneuert oder eben auch nicht. Keine Siedlung ist verpflichtet, die Zusammenarbeit mit der ASIM fortzuführen. Neue Siedlungen werden jedoch nur alle 3 Jahre in das Programm aufgenommen. Über die vergangenen Jahre hinweg kam es nicht vor, dass eine Siedlung die Zusammenarbeit beendete oder einen Vertrag nicht erneuerte. Seit diesem Jahr arbeitet die ASIM mit 18 ländlichen indigenen Siedlungen zusammen, um gemeinsame Programme in den Bereichen Gesundheit, Bildung, Landwirtschaft sowie sozialer und geistlicher Entwicklung umsetzen. Ein besonderer Meilenstein war die Unterzeichnung des ersten Kooperationsabkommens mit der Siedlung Monte Palmera. Nach 10 Jahren Entwicklung und dem Erhalt ihrer Rechtspersönlichkeit erklärte die Gemeinschaft ihre administrative Unabhängigkeit von der Muttersiedlung Enklet Yalvesanga. Gebetsanliegen. Beten wir weiter für die 18 Wirtschaftsberater und Almaceneras oder auch Almaceneros in den Konsumläden, die sich den immer größeren technischen Herausforderungen stellen, die so eine Arbeit mit sich bringt. Beten wir für Kraft und Weisheit im Umgang mit den Leitern und Bewohnern der Siedlungen. Nachricht aus der Gesundheitsabteilung. Das ASIM-Sanatorium erreichte einen historischen Meilenstein, 300 Operationen und neue Medizintechnik. Der 8. Mai 2026 war ein besonderer Tag für das ASIM-Sanatorium. Nach einem arbeitsreichen Tag führte das Team erfolgreich die 300. Operation seit Anfang 2025 durch. Bei den 300 Operationen kam es zu keinen nennenswerten Komplikationen. Der Tag war jedoch nicht nur wegen dieser Zahl bedeutend. Auch ein neues Anästhesiegerät wurde in Betrieb genommen. Es gehörte zu den wichtigen Investitionen des Jahres 2026. Damit das Gerät von Anfang an richtig eingesetzt werden konnte,

begleiteten Techniker der Firma Technomed unser medizinisches Team und erklärten die Bedienung der modernen Technik. 300 Operationen durchzuführen, war nur durch die gute Zusammenarbeit vieler Menschen möglich. Dazu gehörten der Transport der Patienten aus ihren Siedlungen zum Sanatorium, die sorgfältige Vorbereitung mit Laboruntersuchungen, Röntgenaufnahmen, Elektrokardiogrammen und Ultraschalluntersuchungen. Neben einer guten medizinischen Versorgung setzt sich die ASIM auch für die ganzheitliche Entwicklung der Region ein. Das Pastoralteam des ASIM-Sanatoriums bietet eine neue Selbsthilfegruppe für Menschen an, die einen Weg aus der Sucht suchen. Wie der Leiter der Gesundheitsabteilung Adolf Penner betont, ist eine ganzheitliche Betreuung wichtig, die den Menschen in seiner Gesamtheit in den Blick nimmt. Ein besonderes Gebetsanliegen unserer Arbeit ist es, dass insbesondere die indigene Bevölkerung Unterstützung findet, um christlich-ethische Werte besser zu verstehen, zu verinnerlichen und dadurch schädliche Verhaltensweisen nachhaltig zu überwinden, erklärt Penner. Gebetsanliegen. Wir danken Gott für seine Führung und für die Möglichkeit, uns stetig weiterzuentwickeln. Ebenso gilt unser Dank allen Mitarbeitern, die mit ihrem täglichen Einsatz dazu beitragen, diese Arbeit möglich zu machen. Nachrichten aus der Landwirtschaftsabteilung. Hein und Teresita Fröse arbeiten als Wirtschaftsberater in der Entlitt-Siedlung Paz del Chaco in der Nähe von Lolita. Im Folgenden lese ich einen kurzen Ausschnitt aus einem Bericht, den Teresita über ihre Arbeit geschrieben hat. Berufene werden befähigt, das ist unser Motto. Doch aller Anfang ist schwer, und so erging es auch meinem Mann Hein und mir. Vielleicht haben wir diese Unsicherheit sogar stärker empfunden als die Mitarbeiter, mit denen wir Tag für Tag zusammenarbeiten. Zu unserem Arbeitsbereich gehört die allgemeine Verwaltung der Comunidad Indígena Paz del Chaco. Dazu zählen eine Viehstation, die Schafzucht, verschiedene landwirtschaftliche Kulturen mit Schwerpunkt auf Bohnen sowie die Betreuung unseres Almacens, der Gemeinschaft. Die Waren werden von verschiedenen Lieferanten angeliefert. Was darüber hinaus benötigt wird, besorgen wir in Loma Plata. In unserer Arbeit begegnen uns die unterschiedlichsten Anliegen. Da bittet uns jemand um Rat, weil die kleinen Früchte seines Apfelsinenbaums abfallen, obwohl dieser endlich blüht. Ein anderes Mal kommt eine indigene Frau zu mir und erzählt, dass ihre Tochter wegen einer Frühgeburt nach Asunción gebracht werden musste. Als sie mir davon berichtete, organisierten wir sofort eine Gebetsgemeinschaft und legten die Situation in Gottes Hände. Unser Wunsch war, dass sein Wille geschieht, unabhängig davon, ob das Baby leben oder sterben würde. Und Gott schenkte ein Wunder. Das Kind lebt und entwickelt sich gesund und kräftig. Wir möchten den Menschen hier dienen und ihnen helfen. Dabei fragen wir immer wieder nach Gottes Willen und sind dankbar zu wissen, dass eine betende Gemeinde hinter uns steht. Gebetsanliegen. Wir sind dankbar, dass in 18 Siedlungen die Wirtschaftsberater und die Almaceneros die ASIM auf so gute und verantwortliche Weise vertreten. Nachrichten aus der Bildungsabteilung. Der akademische Direktor Norton Martens berichtet Folgendes über die Batan-Schülergruppe. Im Jahr 2024 starteten wir mit unserer ersten Batan-Gruppe, Bachillerato Técnico en Administración de Negocios. Für die Feria de Ciencias stellten die Schüler im Fach Chemie verschiedene Reinigungsprodukte her. Da dieses Projekt so erfolgreich war, sahen wir darin eine gute Möglichkeit, mehrere technische Fächer praxisnäher zu gestalten. Deshalb bauten wir im vergangenen Jahr in den Fächern Chemie, Marketing und Buchhaltung eine eigene kleine Produktion auf. Die Schüler stellen Waschmittel, Desinfektionsmittel, Weichspüler und seit kurzem auch Flüssigseife für Kleidung her. Im Fach Informatik entwerfen sie die Etiketten für die Produkte und gestalten Werbeflyer.
Diese werden über den WhatsApp-Status in den indigenen Siedlungen verbreitet, um die Produkte zu bewerben. Die Produktionskosten, die Verkaufserlöse und die Inventarkontrollen werden im Fach Buchhaltung dokumentiert und ausgewertet. In diesem Jahr produzierten die Schüler außerdem 2 kurze Werbevideos. Dabei konnten sie ihr Wissen aus den Fächern Marketing und Informatik praktisch anwenden. So lernen sie, Inhalte aus verschiedenen Fächern miteinander zu verbinden und in einem konkreten Projekt umzusetzen. Während der vergangenen Sommerferien arbeiteten die Schüler an verschiedenen Stellen, unter anderem bei Chortizer, Ecopcentral und Ecopioneros, Fernheim, Sucursal Blumenthal und Centro Majorista, FIDA sowie Tucos Factory. Einige von ihnen berichteten, dass sie dort ebenfalls Inventarkontrollen durchführen mussten. Sie waren stolz darauf, dass sie diese Aufgaben bereits aus ihrer Arbeit mit den Reinigungsprodukten in der Schule kannten. Wir sehen ein großes Potenzial in dieser Schülergruppe und hoffen, dass sie das Gelernte auch in ihrem späteren Berufsleben erfolgreich einsetzen können. Danke für Ihre Gebete, für alle Mitarbeiter der ASIM und ihren Familien. Auf diese Weise sind Sie mit Teil dieser Arbeit. Gott segne Sie reichlich dafür. Zu Ihnen sprach Doreen Martens, Kommunikationssekretärin der ASIM. Auf Wiederhören.

0: Am Wochenende vom 12. bis zum 14. Juni findet das diesjährige Rodeo Isla Poi statt. Der Präsident von Isla Poi, Rudi Kran, berichtet kurz darüber.
1: Das ist auch für viele bekannt. Es fängt nun im Juni traditionell der Rodeo Isla Poi statt, hier in Nordmenno. Rudi Kran ist der Präsident von Isla Poi, heißt nun mein Gesprächspartner. Erst einmal, Rudi, was ist für das Jahr in etwa geplant? Was ist für das Besuch von Rodeo Isla Poi geplant?
2: Ja, auch einmal einen schönen Tag nach alle Tahirasch. Wir haben geplant, den Freitag, den 12. Juni, dort eröffnen. Nochmittag mit Spielen und Paradegruppen. Mit Assekoren, Pferdewagen und Parade Alviroja. Rennstarting mit Ekishako am Abend, Lottenabend, 22 Uhr, erst nach der Feldballüberdrehung von Paraguay und USA. Und dann Sennund, den 13. fängt das dann Klocktieren an mit Hirschsprung. Und dann war da Außerkorps und Pferdewagen, das sie dann so ein bisschen nebenbei. Und Tonneriede, Stafetten, Reiten auch mit Ekishakotep und 17 Uhr ist dann Kinderspiele im Kral, das soll Pferde dort bekannt ist, und Parade dahinter. Und dann 19 Uhr ist dann der Weltspart, wo dann aus Ballesriede und Piedriede bekannt ist.
1: Da ist ein paar Mal von Parade geredet. Von wem wurde da gemerkt?
2: Der wurde vom Club Rodeo Isla Poi gemerkt.
1: Und all diese Piedsport, all dort, ist das von einem Club oder sind das von auswärts und nach wo, wo Menschen kommen, wo du mitmerken, Sportler?
2: Da ist freiwillig für andere, da sind andere mit Bahnen, eben wird das organisiert vom Club Rodeo Isla Poi. Und dann ist ja das Equipo Ekishako nach B gespannt.
1: Das ist ja mal für die Besucher so einfach zur Unterhaltung, wird man dann einfach sein kann, mitmerken kann. Jetzt auch noch Ausstellungsstände. Wie sind da bereichert?
2: Da sind wenig Ausstellungsstände. Was Kunst und Ausstellung ist, ist da ein bisschen und dann ist da Kleintiere, Ausstellung, was auch für viele immer noch interessant ist, dass es auch präsente und Kantinis war das eine für Inbisse, auch für Asado, was immer da wer macht, kann sich da ehrlich halten.
1: Und holt man Eintritt?
2: Ja, da holt man einen Eintritt für Erwachsene von 30.000 in Kenia und ihre Schule im Volksschulalter haben freien Eintritt.
1: Na, vielleicht noch einmal treten dem Feldballspiel, was die Eva Dreo wählen, also was die da an der Leinwandwiese wählen. Wird das im Choral sein oder wo würden die Menschen sich platzieren?
2: Wir haben da eine große Pantalle von Feier ab 8, wo wir dort Eva Strohle wählen. Und dort ist ja dann auch schon ziemlich weit, aber da ist dann Rüm am Choral Platz zu nehmen, ab Steiler, auch da hängen, ab der Bänke. Wahrscheinlich der Pastor und er ist noch Hand auf der Bänke, wo sowieso die Zuschauer vielmals sagten, ob er eine Steile. Und von da war das alle Fan zu sein.
1: Und sonst ohne Uwende Musikprogramme oder so, wie sieht das ohne Uwende aus?
2: Nein, wir haben sonst kein Musikprogramm in diesem Jahr. Wir haben da bloß gerade zu Uwens Rennstarting Freitag und sind und dann der Wäldersport.
1: Lass dann noch einmal an, Rudi Kran. Wie neuer kriegt es dort und wie viel ist der Eintritt?
2: 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Für den Mittag, dann wird es ganz oben weiter. Der Eintritt ist 30.000 pro Person für Erwachsene.
1: Vielen Dank schön. 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
0: 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Am Schluss dieser Sendung hier noch einmal die aktuellen Wetterdaten. Der Himmel ist bewölkt und die aktuelle Außentemperatur beträgt 21 Grad Celsius. Die Luftfeuchtigkeit liegt bei 83%, der Luftdruck beträgt 1016 Millibar und der Wind weht mit 9 Stundenkilometern aus südwestlicher Richtung. Das war das Abendjournal. Hier geht es weiter im Programm mit Schatzgrube Bibel. Um 19.30 Uhr folgt die Sendung Winke für Frauen und um 20.27 Uhr endet der deutschsprachige Sendeblock mit den Segensworten am Abend. Ich verabschiede mich und wünsche Ihnen einen schönen Feierabend. Auf Wiederhören!

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Das in Irland, um ihr Angebot im einen Land zu verheichern und den Preis zu stabilisieren. Dadurch entstanden für paraguayische Produzenten nie Geschäftsmöglichkeiten. Die Aufmerkung steigt die internationale Position von Paraguay als Exporteur von hochwertigem Rindfleisch. Für die Aufteilung bedeutet eine weitere Diversifizierung von dem Aufsatzmarkt und eine geringe Abhängigkeit von einzelnen Käufern. Wieder merkt diese Aufmerkung auch Möglichkeiten auf für höhere Wertverkauf und eine zusätzliche Annahme entlang der gesamten Produktionskette. Der internationale Flughafen Silvio Pettirossi rechnet mit einem Rekordjahr. 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Auch der Parkplatzvergrößerung befindet sich in der Aufschlussphase. Geplant ist ein großer Tag, wo Reisende in Begleitpersonen Fersen in Reihen geschützt sind. Langfristig konnte dem ein sogenanntes Slot-System eingeführt werden. Dabei wurde faste Lösfläche in Landtide rückgeübt, um den wachsenden Flugverkehr besser zu organisieren. Das sind bald so wie hier die paraguayischen Nachrichten.

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Viele Ökonomen rechnen damit, dass das ein schwieriges Vierteljahr wird im zweiten Viertel vom Jahr 2026. 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Von dem Wetter von der Kolonie Sommerfeld in Umgebung informiere ich, dass der Wetterdienste für Maria Dienstag eine Lichttemperatur von 15 in einer Höchsttemperatur von 21 Grad voraussehen. 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Ich wünsche dir einen schönen Abend. Auf Wiederhören.

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0: met 30 minuten.
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0: maar 30 minuten.
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Du sagst Jesus, der Heilige Geist, der Beistand, der Tröster, wann der kommt, der wird in alle Wahrheit leiden. Dem Geist von der Wahrheit wird er genannt. Der wird in alle Wahrheit, in der ganzen Wahrheit leiden. Das meint, der Geist selbst, der in uns ist, der redet uns. Der lässt uns dort morgen, was er uns sagen will. Manchmal ist das durch einen Gedanke, manchmal durch einen tiefen Eindruck in uns, tiefe Bände, eine Gewissheit, was du entsteht. Manchmal durch Umstände, wo Dinge sich verändern. Manchmal sei wie, oh, hier ist bei Gott umwirken. Das muss aber von Gott sein, was hier passiert und was Gott mir gerade gewiesen hat. Und dann lädt der Geist uns in Wahrheit. Dort ist eine Wirkung vom Heiligen Geist. Und der letzte ist die Frucht vom Heiligen Geist. 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
von Meierfrüchte, sondern von Frucht. 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Und wenn man noch wieder in der Bibel sieht, dann kann es sein, dass man noch mehr Dinge finden kann, was der Heilige Geist tut. 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Und wenn wir diese Dinge in uns Leben haben und weiter dort durch sind, dann können wir in Gemeinschaft mit dem Jäst leben und diese Dinge erleben. 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Weißt du, was du tun kannst? 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